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1: Ich bin Hendrik Daum. Nach dem Sabotageversuch auf ein Umspannwerk in Dormagen in Nordrhein-Westfalen und den Anschlägen im Süden Brandenburgs und in der Nähe von Köln fahndet die Polizei nach einem Verdächtigen. NRW-Innenminister Reul teilte mit, die Polizei habe dessen LKW sichergestellt und in seiner Wohnung sei Material für Sprengstoff gefunden worden. Der Mann sei jetzt zu Fuß auf der Flucht. Sein Name steht unter 2 Bekennerschreiben, die die Ermittler für echt halten. Reul sagte, nach aktuellem Stand müsse von Klimaextremismus ausgegangen werden. Private Firmen in Bayern sollen bald selbst Drohnen abwehren dürfen. Das hat Ministerpräsident Söder als Reaktion auf die zunehmenden Sabotageaktionen angekündigt. Und nach dem Brandanschlag auf eine Baustelle in München sitzen inzwischen 2 Verdächtige mit bulgarischer Staatsbürgerschaft in U-Haft. Sie sollen Brandsätze aus einem Auto geworfen haben. Die US-Vermittler Witkoff und Kushner kommen morgen am Sonntag in die ukrainische Hauptstadt Kiew. Das haben der ukrainische Präsident Zelensky und auch US-Präsident Trump bestätigt. Die beiden Abgesandten wollen zuvor in Moskau mit Kreml-Chef Putin sprechen. Witkoff und Kushner sind in der Trump-Regierung für die Bemühungen um ein Ende des russischen Angriffskriegs gegen die Ukraine zuständig. In der EU schlummern in ausgedienten Haushaltsgeräten und alter Unterhaltungselektronik ungenutzte Rohstoffwerte von mehr als 65 Milliarden Euro. Zu diesem Ergebnis kommt eine Untersuchung der Boston Consulting Group. Diana Kramer mit den Einzelheiten.
2: Schätzungsweise 700 Millionen nicht mehr genutzte Smartphones verstauben allein in Schubladen, nur hier in Europa. Und darin enthalten sind laut Experten rund 50.000 Tonnen wichtige Rohstoffe wie Kupfer, Aluminium, Lithium, Kobalt oder seltene Erden. Was bei der Produktion von Neugeräten Unmengen an Geld verschlingt, bleibt oft ungenutzt, sobald die ausgedient haben. Die Studienautoren sehen als Lösung mehr Reparatur statt Neukauf und die Wiederverwendung von Elektronikmodulen oder auch Motoren, zum Beispiel bei Waschmaschinen.
1: In der Fußball-Bundesliga feiert Stuttgart einen Heimsieg. Der VfB hat am Abend mit 4:1 gegen Köln gewonnen. In der zweiten Liga gab es 2-mal unentschieden. Hannover und Karlsruhe trennten sich 2:2, genauso wie Bielefeld und St. Pauli.
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1: Im Moment zeigt sich der Freistaat zweigeteilt, im Norden Regen mit vereinzelten Gewittern, im Süden dagegen meist klar. Die Werte gehen bis in der Früh noch runter auf 17 bis 12 Grad. Heute am Samstag zieht der Regen zunächst Richtung Alpen weiter, danach wird es aber recht freundlich mit einem Sonne-Wolken-Mix. Allerdings wird es ziemlich windig bei 20 bis 25 Grad.
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1: Ich bin Hendrik Daum. Die Polizei fahndet weiter mit Hochdruck nach einem 48-Jährigen, der Sabotage am deutschen Stromnetz verübt haben soll. In seiner Wohnung in Gevelsberg in Nordrhein-Westfalen wurde Sprengstoff gefunden. Bekennerschreiben mit eindeutigem Täterwissen gingen bei mehreren Medien ein. Bundesinnenminister Dobrindt spricht von Klimaterrorismus eines Einzeltäters. In den Schreiben wird Stromerzeugung aus fossilen Brennstoffen als Verbrechen bezeichnet. Die Vorfälle konzentrieren sich auf Nordrhein-Westfalen, Brandenburg und Sachsen. Ganz Deutschland blickt gespannt nach Sachsen-Anhalt, das morgen einen neuen Landtag wählt. Heute wird der Wahlkampf beendet. In letzten Umfragen liegt die AfD weiterhin deutlich vor der CDU. Aktuell regiert in Sachsen-Anhalt eine Koalition aus CDU, SPD und FDP. Das Bündnis wird aber allen Befragungen zufolge seine Mehrheit verlieren. David Riemer berichtet.
2: Bekommt Deutschland die erste AfD-geführte Landesregierung oder läuft es auf eine Minderheitsregierung unter Führung der CDU hinaus? Die AfD setzt auf eine absolute Mehrheit. Laut letzter Umfragen wird es dazu aber nicht reichen. Bei einer Minderheitsregierung wäre die CDU unter Umständen für Mehrheiten im künftigen Landtag auch auf die Stimmen der Linken angewiesen. Die Suche nach einer neuen Landesregierung wird wohl sehr schwierig werden.
1: CSU-Chef Söder hält daran fest, für die Nachfolge des Bundespräsidenten eine Frau zu nominieren. In der Rheinischen Post warnt Söder CDU und SPD davor, kurz vor der Entscheidung von dieser Grundsatzfestlegung abzurücken. Söder wörtlich, was wäre das denn für ein Signal? Als mögliche Kandidatin für das Amt des Staatsoberhaupts nennt Söder erneut Ilse Aigner. Sie könne, so Söder, mit ihrer Bürgernähe dem Eindruck eines abgehobenen Establishments entgegenwirken. Die US-Vermittler Witkoff und Kushner kommen morgen am Sonntag in die ukrainische Hauptstadt Kiew. Das haben der ukrainische Präsident Zelensky und auch US-Präsident Trump bestätigt. Die beiden Abgesandten wollen zuvor in Moskau mit Kreml-Chef Putin sprechen. Witkoff und Kushner sind in der Trump-Regierung für die Bemühungen um ein Ende des russischen Angriffskriegs gegen die Ukraine zuständig. In der Fußball-Bundesliga hat Stuttgart sein Heimspiel gegen Köln souverän für sich entschieden. Die Schwaben siegten am Abend mit 4:1. In der zweiten Liga sind die beiden Freitagsspiele unentschieden ausgegangen. Hannover und Karlsruhe trennten sich 2:2. Und auch die Partie Bielefeld gegen St. Pauli endete 2:2.
0: Das Wetter.
1: Im Norden oft nass, im Süden meist trocken und mit Frühwerten zwischen 17 und 12 Grad. So starten wir rein in den Samstag. Ja, und tagsüber zieht der Regen dann zunächst Richtung Alpen weiter. Danach wird's aber recht freundlich mit einem Sonne-Wolken-Mix. Allerdings wird's ziemlich windig bei 20 bis 25 Grad.
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0: es dazu Tolerierungen durch Parteien, mit denen man normalerweise hadere, so Söder. Er spielt auf eine mögliche Zusammenarbeit der CDU mit den Linken an. In der Europäischen Union schlummern in ausgedienten Haushaltsgeräten und alter Unterhaltungselektronik ungenutzte Rohstoffwerte von mehr als 65 Milliarden Euro. Diana Kramer mit den Einzelheiten.
1: Schätzungsweise 700 Millionen nicht mehr genutzte Smartphones verstauben allein in Schubladen, nur hier in Europa. Und darin enthalten sind laut Experten rund 50.000 Tonnen wichtige Rohstoffe wie Kupfer, Aluminium, Lithium, Kobalt oder seltene Erden. Was bei der Produktion von Neugeräten Unmengen an Geld verschlingt, bleibt oft ungenutzt, sobald die ausgedient haben. Die Studienautoren sehen als Lösung mehr Reparatur statt Neukauf und die Wiederverwendung von Elektronikmodulen oder auch Motoren, zum Beispiel bei Waschmaschinen.
0: Die US-Vermittler Witkoff und Kushner kommen morgen am Sonntag in die ukrainische Hauptstadt Kiew. Das haben der ukrainische Präsident Zelensky und auch US-Präsident Trump bestätigt. Die beiden Abgesandten wollen zuvor in Moskau mit Kreml-Chef Putin sprechen. Witkoff und Kushner sind in der Trump-Regierung für die Bemühungen um ein Ende des russischen Angriffskriegs gegen die Ukraine zuständig. In den vergangenen Monaten lagen die Gespräche allerdings auf Eis. In der Fußball-Bundesliga feiert Stuttgart einen Heimsieg. Der VfB hat am Abend mit 4:1 gegen Köln gewonnen. In der zweiten Liga gab es zweimal Unentschieden. Hannover und Karlsruhe trennten sich 2:2, genauso wie Bielefeld und St. Pauli. Bei der Basketball-Heim-WM hat das deutsche Nationalteam der Frauen einen schlechten Start erwischt. Zum Auftakt gab es in Berlin eine 53:83 Niederlage gegen Mitfavorit Spanien. Heute geht es dann gegen Japan.
2: Das Wetter.
0: Im Norden oft nass, im Süden meist trocken und mit Frühwerten zwischen 17 und 12 Grad. So starten wir rein in den Samstag. Ja, und tagsüber zieht der Regen dann zunächst Richtung Alpen weiter. Danach wird's aber recht freundlich mit einem Sonne-Wolken-Mix. Allerdings wird's ziemlich windig bei 20 bis 25 Grad.
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1: Ich bin Joshua Heise. Guten Morgen. Die Polizei fahndet weiter mit Hochdruck nach einem 48-Jährigen, der Sabotageakte am deutschen Stromnetz verübt haben soll. In seiner Wohnung in Gevelsberg in Nordrhein-Westfalen wurde Sprengstoff gefunden. Bundesinnenminister Dobrindt spricht von Klimaterrorismus eines Einzeltäters. In zwei Bekennerschreiben bezeichnet der Tatverdächtige Stromerzeugung aus fossilen Brennstoffen als Verbrechen. Morgen wählt Sachsen-Anhalt einen neuen Landtag und die AfD liegt weiter deutlich vor der CDU. Zudem sieht es ganz danach aus, als ob die aktuelle Koalition aus CDU, SPD und FDP ihre Mehrheit verlieren wird. David Riemer berichtet.
2: Bekommt Deutschland die erste AfD-geführte Landesregierung oder läuft

0: Kushner kommen morgen zu Gesprächen nach Kiew. Das haben der ukrainische Präsident Zelensky und US-Präsident Trump bestätigt. Zuvor wollen die beiden Abgesandten in Moskau mit Kreml-Chef Putin sprechen. Witkoff und Kushner sind in der Trump-Regierung dafür zuständig, ein Ende des russischen Angriffskriegs gegen die Ukraine zu erreichen. In der Fußball-Bundesliga hat Stuttgart sein Heimspiel gegen Köln souverän für sich entschieden. Die Schwaben siegten am Abend mit 4:1. In der zweiten Liga sind die beiden Freitagsspiele unentschieden ausgegangen. Hannover und Karlsruhe trennten sich 2:2 und auch die Partie Bielefeld gegen St. Pauli endete 2:2.
1: Das Wetter.
0: Im Norden oft nass, im Süden meist trocken. So geht's jetzt rein in den Samstag. Tagsüber zieht der Regen dann zunächst Richtung Alpen weiter. Danach wird's aber recht freundlich mit einem Sonne-Wolken-Mix. Allerdings wird's ziemlich windig bei 20 bis 25 Grad.
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1: Ich bin Joshua Heise. Guten Morgen. Einen Tag vor der Landtagswahl in Sachsen-Anhalt führt die AfD die Umfragen weiter deutlich an. In ihrem Wahlprogramm plädiert die AfD für eine Abschaffung der Schulpflicht. Für Bundesfamilienministerin Prien eine gesellschaftliche Katastrophe. Schulen seien Orte der Integration und sozialen Interaktion, so die CDU-Politikerin. Zudem bewegten wir uns ohnehin schon zu viel in eigenen sozialen Blasen. Die Polizei fahndet mit Hochdruck nach einem 48-Jährigen, der Sabotageaktionen gegen das deutsche Stromnetz verübt haben soll. Ermittler stürmten neben seiner Wohnung in Gevelsberg in NRW auch einen zu einem Wohnwagen umfunktionierten LKW. Wo der Mann sich aufhält, ist unklar. Ronny Thorau berichtet.
2: Möglicherweise ist er jetzt zu Fuß unterwegs, so NRW-Innenminister Reul. Er und Bundesinnenminister Dobrindt sprachen zunächst von einem Einzeltäter und von Klimaextremismus. Es sei aber nicht auszuschließen, dass der Mann doch noch Helfer hatte oder Verbindungen ins Ausland. Und unklar ist auch, warum der Mann in Bekennerschreiben seinen Namen und seine Wohnadresse angab.
1: Während die Ermittler noch nach dem mutmaßlichen Stromnetztäter von Brandenburg und NRW suchen, hat die Polizei auch in Sachsen Sprengvorrichtungen entdeckt. Laut Innenminister Schuster wurden an 2 Orten 4 Objekte gesichert. Sie sollen nun entschärft werden. Die Polizeidirektion Görlitz bestätigte einen Einsatz nördlich von Bautzen, nannte aber keine Details. Deutschland geht das Wasser aus, wie das Potsdamer Helmholtz-Zentrum für Geoforschung zusammen mit der NASA erforscht.

0: Und wir erfahren, wie der SV Wacker Burghausen gestern gespielt hat in der Regionalliga Bayern und verraten Ihnen, dass der TSV 1860 Rosenheim gestern gegen den SV Erlbach mit 1:0 gewonnen hat. Also die Erlbacher leider mit einer Niederlage in der Bayernliga Süd. So, jetzt kommen wir zum ISW Wetter und das machen wir ganz entspannt hier bei Radio ISW.
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0: Am heutigen Samstag ist es bewölkt und es fällt gebietsweise örtlich gewitteriger Regen, der sich im Laufe des Tages an die Alpen zurückzieht und dort spätnachmittags abklingt. Nachfolgend wird es freundlicher. Die Höchstwerte liegen bei einem lebhaften Wind zwischen 22 Grad und 24 Grad. Und morgen am Sonntag, das ist dann schon wieder der 6. September, morgen am Sonntag nach Auflösung örtlicher Nebelfelder sonnig. Die Höchstwerte liegen zwischen 23 und 25 Grad.
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0: Keine Meldung über Verkehrsbehinderung, dann sagen wir eine gute und eine sichere Fahrt mit Radio ISW an diesem Samstag.
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0: Mit dem Samstagsfriedrich habe die Erde. Schön, dass Sie dabei sind in dieser Stunde von 7 bis 8. Gleich schauen wir mal zum ISW-Mondkalender und um 7.30 Uhr das Neueste aus der Region hier bei Radio ISW. Angenehmes, ruhiges, entspanntes Wochenende mit Radio ISW an diesem 5. September. Guten Morgen, ISW-Land.
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7:11 schauen wir zum ISW-Mondkalender an diesem 5. September. Die momentane Mondkonstellation ist für Putz- und für Reinigungsarbeiten aller Art optimal. Sie könnten heute am Samstag mal wieder den Kühlschrank, die Speise- bzw. Vorratskammer und Schränke mit Lebensmitteln gründlich sauber machen. Der Mond hilft fleißig mit schmissiger Musik macht das Ganze sogar noch richtig Spaß. Dann haben wir die Pflanzen. Langsam, aber sicher beginnt die Zeit der Nachtfröste, auch wenn es tagsüber noch bis in den Oktober hinein sehr warm sein kann. Falls Sie sehr empfindliche Kübelpflanzen im Garten haben, sollten Sie die sicherheitshalber schon mal ins Haus bringen. Dann haben wir die Schönheit. Unterstützen Sie Ihre Haut mit reichhaltigen Gesichts- und Körpercremes oder einem pflegenden Bad mit Milch und Olivenöl. Es entspannt und beruhigt das gesamte Hautbild. Dann die Fitness. Wenn der Mond von den Zwillingen in den Krebs wechselt, tut eine kleine Entspannungseinheit gut. Ein paar Minuten bewusstes Atmen hilft, um zur Ruhe zu kommen. Die Ernährung und die Gefühle. Der abnehmende Mond im Krebs lädt zur Wohlfühlküche ein. Eine leichte Kartoffel-Zucchini-Suppe versorgt Sie mit vielen wichtigen Nährstoffen. Und wenn Sie heute Abend eingeladen sind, freuen Sie sich wahrscheinlich den ganzen Tag drauf, nur um dann kurz vor knapp zu merken, dass Sie eigentlich gar keine Lust auf Feiern haben. Das ist die Wirkung vom Mond im Krebs. Sagen Sie trotzdem nicht ab, sondern gehen aus. Sie könnten jemand Interessantes kennenlernen. Dann haben wir die Kreativität und die Mondmagie. Mal Hand aufs Herz, wann haben Sie zuletzt eine handgeschriebene Grußkarte verschickt? Nutzen Sie getrocknete Blüten, Gräser oder Blätter, um schlichte Karten zu verzieren, dazu ein paar persönliche Worte und schon entsteht eine Aufmerksamkeit, die garantiert in Erinnerung bleibt. Gerade in einer Zeit voller digitaler Nachrichten wirken handgemachte Grüße besonders herzlich. Mit Selbstbeherrschung und Geduld schaffen Sie es, aus unruhigen Gewässern zu steuern und wieder auf Kurs zu kommen. Erst dann erkennen Sie eine neue Möglichkeit, vielleicht eine romantische Verbindung oder einer tiefen Freundschaft eine echte Chance zu geben. Es ist auch gut möglich, dass die Vergangenheit Sie einholt und daraus eine Zukunft entsteht, von der Sie nicht mehr geglaubt haben, dass sie eintrifft. Also, auch wenn es scheint, als würde momentan alles auseinanderbrechen, entsteht genau in diesem Bruch eine neue Ordnung mit neuen Möglichkeiten. Und was heute gut gelingt an diesem Samstag, heute ist ein guter Zeitpunkt, um auf Ihre innere Stimme und auf Ihre Intuition zu achten. Und hier ist der Mann, der morgen seine letzte Show hat in der ARD. Immer am Sonntag wird eingestellt. Schade, war eine schöne Sendung. Hier ist Stefan Ross.

Oh, das wird morgen sehr emotional bei Stefan Ross. Gleich in den ISW-Lokalnachrichten. Fischwilderei ist kein Kavaliersdelikt. In 17 Minuten das Neueste aus der Region hier bei Radio ISW.

0: Kurze Meldung aus Kirchdorf am Innenlandkreis Rottal-Inn. Am gestrigen Freitag unterzogen Beamte der Grenzpolizeistation oder Grenzpolizeigruppe Simmering auf der Bundesstraße B12 gegen 20 Uhr kurz vor der Ausreise nach Österreich ein PKW mit französischer Zulassung einer Kontrolle. Im Rahmen derer stellte sich heraus, dass die Zulassungsbescheinigung, Versicherungsbescheinigung und der Kaufvertrag gefälscht waren. Zudem waren die angebrachten Kennzeichen für einen anderen PKW in Frankreich zugeteilt. Aus diesem Grund wurde dem 41-jährigen Rumänen die Weiterfahrt untersagt, die gefälschten Urkunden sowie das Kennzeichen sichergestellt und ein Ermittlungsverfahren wegen Urkundenfälschung gegen ihn eingeleitet.
1: Dieser Spot enthält KI-Stimmen.
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0: So, schauen wir auf die Uhr. 7.32 Uhr an diesem frühen Samstagmorgen, der 5. September 2026. Zeit für die ISW Lokalnachrichten.
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0: Im Studio Kai Friedrich, grüß Gott. Einen Schwarzangler hat die Fischereiaufsicht vor einer Woche am Freitag an der Isen bei Winhöring erwischt. Darüber ist die Grundlage des Polizeiberichts auch bekannt, beziehungsweise der Polizeibericht berichtete darüber und bekam dann den Hinweis, dass es sich dabei keineswegs um einen Einzelfall handelt. Die Recherche hat ergeben, tatsächlich kommt Wildfischerei im Landkreis häufiger vor und es handelt sich dabei keineswegs um ein Kavaliersdelikt, vielmehr um eine Straftat. Der Biologe Dr. Manfred Holzner ist Vorsitzender des Vereins für Fischerei und Gewässerpflege Mühldorf-Altötting, der unter anderem Isen und Inn bei Mühldorf und Altötting bewirtschaftet. Holzner bestätigt auf Nachfrage, Fischwilderei sei im Zuständigkeitsbereich des Vereins ein echtes Problem. Immer wieder würden dort Schwarzfischer erwischt, aber noch sehr viel häufiger komme es vor, dass man verdächtige Beobachtungen mache, die auf Fischwilderei hinweisen. Etwa, dass eine Person am Flussufer ungewöhnlich schnell sein Zeug zusammenpackt und das Weite sucht, sobald Vereinsmitglieder auftauchen. Zudem finde man immer wieder Liegeangeln. Demnächst rollt wieder ein Schwertransport durch den Landkreis Altötting. Am Freitag, 11. September, startet der Transport vom Lindeberg in Schalchen Richtung Bayernhafen-Passau. Das gibt das Unternehmen Linde bekannt. Geladen hat der Schwertransport demnach eine Anlagenkomponente, die für ein Industrieareal in Katar bestimmt ist und ca. 50 Tonnen wiegt. Am Freitagmorgen startet der Schwerlasttransport seine Fahrt mitsamt Begleitfahrzeugen gegen 7 Uhr in Tachating. Der Konvoi fährt von dort aus zum Bayernhafen nach Passau. Das Schwerlastgespann ist 32 Meter lang, 4,45 Meter breit, 4,85 Meter hoch und insgesamt 99 Tonnen schwer. Transportiert wird ein sogenannter HLE Storage Tank. Die Anlagenkomponente, die Linde herstellt, dient der Lagerung von flüssigem Helium mit Temperaturen von bis zu minus 269 Grad Celsius. Die Route ist wie folgt geplant. Vom Werk Schalchen geht es über die B299 über Wismühl nach Garching, weiter über Hart, Hermannbräu, Schönberg, Hochöster und Perach auf die B20 bei Burghausen. Von dort aus fährt der Schwertransport dann über Taubenbach, die Staatsstraße 2112 Simbach und Hötzel auf die B12 bei Ehring, dann über Malching und die Staatsstraße 2110 bei Tutting auf die B388 bei Schweim. Die weitere Route verläuft über Karpfarm, Kleeberg, die Staatsstraße 2118 bei Fürstenzell, die PA4, die PA90, die Staatsstraße 2118 und die B12. Über Schalding geht es von dort zum Bayernhafen nach Passau. Ja, die Siegchance, die lag deutlich unter 1%. 128 richtige Einsendungen sind zur 15. Folge des Sommerrätsels eingegangen. Das ist Rekord in diesem Jahr. Zu sehen war das Papstgeburtshaus in Makel. Das hat auch Stefan Oberheitzinger aus Niedergotzau gewusst, der den Burghauser Zehner abgeholt hat. Und dann haben wir noch was von den Bienenzüchtern. Die planen ihr Herbstfest. Der Bienenzuchtverein Altneuötting BZV, der kommt am Freitag, 18. September, zur ordentlichen Mitgliederversammlung zusammen. Versammlungsort ist das ehemalige Café Ritz, Alsgern 5, Beginn ist um 18 Uhr. Auf der Tagesordnung stehen die Berichte von Vorstand, Schriftführer und Kassierer. Nach dem Totengedenken werden Ehrungen vorgenommen. Zudem geht es um die Planung des Herbstfestes am 10. Oktober in Alsgern. Abschließend werden Wünsche und Anträge angenommen. Angehörige der Mitglieder sowie interessierte Nichtmitglieder sind zur Versammlung herzlich eingeladen, lässt der Verein wissen. Dann haben wir noch was vom Sport in der Regionalliga Bayern. Da gab es gestern die Partie der Spielvereinigung Bayreuth gegen den SV Wacker Burghausen. 2:4 endete das Ganze. Heute um 14 Uhr in der Regionalliga Bayern spielt der TSV Landsberg am Lech, der Tabellen 17. gegen den Tabellenführer, gegen den TSV Buchbach. Und in der Bayernliga Süd kam es zum Spiel TSV 1860 Rosenheim gegen den SV Erbach 1:0 für 60 Rosenheim. In der dritten Liga spielte der FC Ingolstadt 04 gegen Alemannia Aachen 0:3 und in der Bezirksliga Oberbayern Ost kam es zu den Resultaten: TuS Raubling gegen SV Aschheim in 2:1, der FC Tüging schlägt den TSV Dorfen mit 2:0, der FC Tüging jetzt Tabellenführer in der Bezirksliga Oberbayern Ost. Und Landesliga Südost, die streifen wir auch noch. 10. Spieltag, SSV Eggenfeld mit einem Punkt zu Hause der Pfau gegen den VfB Forst Inning. SBC Traunstein 3:5 verloren gegen FC Moos Inning. VfB Hallberg Moos verliert zu Hause 0:7 gegen den TSV Kastel. Und der FC Unterföhring, der gewinnt 5:0 gegen den ESV Freilassing. Dann schauen wir zum ISW-Wetter.
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0: Ja, heute ist es bei uns im ISW-Land bewölkt und es fällt Regen, örtlich von Gewittern begleitet, der sich im Laufe des Tages an die Alpen zurückzieht und dort nachmittags abklingt. Nachfolgend lockert es auf und es wird freundlicher. Der Wind weht lebhaft bis stark böig. Die Höchstwerte liegen zwischen 22 und 24 Grad. Am Sonntag ist es nach Auflösung örtlicher Nebel und Hochnebelfelder sonnig. Die Höchstwerte liegen zwischen 23 und 25 Grad. Und am Montag gibt es mehr Sonne als Wolken. Nachmittags und abends sind von Westen her einzelne Schauer oder Gewitter möglich. Die Temperaturen steigen auf spätsommerliche 26 bis 28 Grad.
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0: Keine Meldung über Verkehrsbehinderung, dann sagen wir eine gute und eine sichere Fahrt mit Radio ISW. Abschließender Blick zur Uhr, 7:38 Uhr.

Die Kriegssoldatenkameradschaft Ulbering, die hat am morgigen Sonntag, 6.9.2026 in Ulbering im Schützenhaus die Monatsversammlung, also KSRK, Kriegssoldaten, Kriegerkameradschaft in Ulbering, um 10 Uhr im Schützenhaus die Monatsversammlung.

Und gleich nochmal zum ISW-Tageshoroskop. Was halten die Sterne für Sie bereit an diesem 5. September 2026? Gleich wissen wir mehr.

0: 7.50 Uhr an diesem Samstag. Schönen guten Morgen, ISW Land. Hier ist das ISW-Tageshoroskop.
1: 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Widder.
2: Sie ruhen heute in sich selbst. Provokationsversuche wehren Sie erfolgreich ab.
1: Stier.
2: Ihnen könnte eine unbedachte Bemerkung herausrutschen. Überlegen Sie genau, welche Informationen Sie weitergeben wollen und dürfen.
1: Zwillinge.
2: Ihr Leben gestaltet sich derzeit sehr aufregend. Sie genießen den fortwährenden Trubel und sind gern unter Menschen.
1: Krebs.
2: Lieber ein Ende mit Schrecken als ein Schrecken ohne Ende. Werfen Sie endlich unnötigen Ballast ab.
1: Löwe.
2: Kompromissbereitschaft ist heute alles, was zählt. Es wäre ein großer Fehler, nur auf dem eigenen Standpunkt zu bestehen.
1: Jungfrau.
2: Ihr Handeln ist heute nicht besonders logisch und nur schwer nachvollziehbar. Feste Vereinbarungen zu treffen wäre jetzt fatal.
1: Waage.
2: Haben Sie sich vielleicht zu viel aufgeladen? Sie könnten das gesundheitlich zu spüren bekommen.
1: Skorpion.
2: Der Tag ist von Hektik geprägt. Um Sie herum kann es zu Streitereien kommen. Halten Sie sich raus.
1: Schütze.
2: Effektives Arbeiten macht Ihnen heute besonders viel Freude. Selbst gute Freunde können Sie nicht zur Ablenkung überreden.
1: Steinbock.
2: Eine persönliche Krise deutet sich an. Machen Sie das mit sich selbst aus.
1: Wassermann.
2: Eine neue Idee lässt Sie einfach nicht los. Hören Sie sich die Meinung Ihrer Mitmenschen dazu an.
1: Fische.
2: Sie neigen jetzt zur Unachtsamkeit. Picken Sie sich bestimmte Punkte heraus und bearbeiten Sie diese mit vollem Elan.
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Meldung aus Pfarrkirchen, Landkreis Rottalin. Ein 14-jähriger deutscher Jugendlicher aus Pfarrkirchen, der fiel einer Polizeistreife gestern gegen 20:30 in der Alois-Gessel-Straße in Pfarrkirchen auf, als er mit dem unversicherten E-Roller seines 58-jährigen Vaters in der Stadt unterwegs war. Während der Kontrolle durch die Beamten konnte kein Versicherungsschutz nachgewiesen werden, sodass die Weiterfahrt unterbunden wurde. Sowohl den Vater als auch den Sohn erwartet nun eine Strafanzeige.

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1: Ich bin Joshua Heise. Guten Morgen. Eine mächtige Stimme, theatralische Posen und eine unvergleichliche Bühnenpräsenz. Queen-Frontmann Freddie Mercury ist eine Legende. 35 Jahre ist er jetzt schon tot, heute wäre er 80 Jahre alt geworden. Philipp Detlefs in London, gerade ist auch ein neues Buch mit dem Titel »Ein Leben in Songs« erschienen. Worum geht es darin?
2: Das Buch stammt von Mary Austin. Sie war die Lebensgefährtin von Freddie, bevor es Queen überhaupt gab und auch während des Aufstiegs der Band. Und nach der Trennung blieb sie seine engste Freundin und Vertraute. Ihr hat Freddie sein Haus hier in London vermacht und auch seine ganzen Erinnerungsstücke. Und darauf basierend hat Mary Austin nun dieses Buch geschrieben. Da lernt man eine vielleicht ganz neue, private Seite des Musikers kennen, die man so vielleicht noch nicht kannte.
1: Cyberangriffe, Spionage oder Sabotage aus dem Ausland. Jedes fünfte Unternehmen in Deutschland spürt laut einer Studie die Auswirkungen davon. Betroffene Firmen müssen etwa ihren Werkschutz verbessern oder sind im operativen Geschäft eingeschränkt. Besonders größere Unternehmen fühlen sich bedroht, vor allem in der Informations- und Kommunikationsbranche sowie in der Energie- und Wasserversorgung. Morgen ist Landtagswahl in Sachsen-Anhalt und da wird wohl die AfD deutlich gewinnen. Eine Überraschung wie vor 5 Jahren, als die AfD viel schwächer und die CDU viel stärker abschnitt als erwartet, schließen Wahlforscher aus. Was ihrer Meinung nach aber möglich wäre, ist, dass AfD-Gegner diesmal taktisch Grüne und SPD wählen, damit die AfD keine Mehrheit im Parlament bekommt. Bier, Boobs, Brezen. Zum ersten Mal gibt es heuer auf der Wiesn eine Veranstaltung speziell für queere Frauen. Am 21. September kommen rund 700 Frauen und Flinterpersonen ins Bräurosel-Festzelt zum gemeinsamen Feiern. Einen Tag nach dem traditionellen Gay Sunday, zu dem vor allem schwule Männer kommen. Mit dem neuen Event soll die lesbische Community in München mehr Sichtbarkeit bekommen. In der Fußball-Bundesliga hat Stuttgart sein Heimspiel gegen Köln souverän für sich entschieden. Die Schwaben siegten am Abend mit 4:1. In der zweiten Liga sind die beiden Freitagsspiele unentschieden ausgegangen. Hannover und Karlsruhe trennten sich 2:2 und auch die Partie Bielefeld gegen St. Pauli endete 2:2.
3: Und der SV Wacker Burghausen hat einen Dreier gesetzt auswärts. 7. Spieltag Regionalliga Bayern. Die Spielvereinigung Bayreuth verliert 2:4 zu Hause gegen den SV Wacker Burghausen. Heute dann um 14.

0: es von Norden auf und es wird freundlicher. Der Wind weht lebhaft bis stark böig. Die Höchstwerte liegen zwischen 22 Grad und 24 Grad. Und am Sonntag, der 6. September, ist es nach Auflösung örtlicher Nebel- und Hochnebelfelder sonnig. Die Höchstwerte liegen zwischen 23 und 25 Grad. Und am Montag gibt es mehr Sonne als Wolken. Nachmittags und abends sind von Westen her einzelne Schauer oder Gewitter möglich. Die Temperaturen steigen auf spätsommerliche 26 Grad bis 28 Grad.
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0: Um 8.04 Uhr keine Meldung über Verkehrsbehinderungen. Dann sagen wir eine gute und eine sichere Fahrt mit Radio ISW an diesem Samstag.
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0: Servus, sagt der Samstagsfriedrich zu dieser Stunde von 8 bis 9. Schön, dass Sie dabei sind. Gleich schauen wir mal in den ISW-Veranstaltungskalender hinein und das macht für uns Thomas F. Vöckersberger. Angenehme Radiostunde Ihnen, ein schönes, ein entspanntes, ein ruhiges Wochenende mit Radio ISW.

0: So, dann schauen wir auf die ISW-Veranstaltungshinweise für die nächsten Tage, für die nächsten Stunden. Das macht für uns Thomas Föckersberger.
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2: Ja, die Kolping-Familie Burgkirchen lädt herzlich zu einer gemeinsamen Tour ein. Am Samstag, den 12. September, geht es in das beeindruckende Untersbergmuseum im österreichischen Gröding bei Salzburg. Treffpunkt für alle Mitfahrenden ist um 12 Uhr am Rathausplatz in Burgkirchen. Von dort aus starten Sie ganz bequem in Fahrgemeinschaften. Und nach dem Museumsbesuch steht noch eine kleine und entspannte Wanderung auf dem Programm. Nach etwa 30 Minuten erreichen Sie die historischen Fürstenberger Quellen. Das ist der Ort, aus dem Salzburg sein frisches Wasser bezieht. Den Tag lassen Sie dann anschließend gemütlich im Gasthaus Fürstenberg ausklingen. Und wenn Sie mitfahren möchten, melden Sie sich bitte bis spätestens Dienstag, den 8. September, telefonisch unter der Nummer 08679 2583 an. Hinterlassen Sie Ihre Nachricht einfach auf dem Anrufbeantworter. So, was gibt es Entspannenderes als Burghausen direkt vom Wasser aus zu entdecken? Ja, auf einer traditionellen Plätte geht es ganz gemütlich die Salzach hinab, vorbei an dichten Wäldern und historischen Wegen, bis am Ende die imposante Burganlage vor Ihnen aufragt. Und diese beliebte Plättenfahrten finden noch bis Anfang Oktober jeden Sonntag statt. Ein besonderes Highlight sind dabei die Fahrten mit Live-Musik von Jazz bis Harfe oder die Touren mit unterhaltsamen Plättengeschichten über das Leben an der Salzach. Ja, jetzt noch ein paar tolle musikalische Aussichten für die kommenden Sonntage im September. Die beliebte Stadtpark-Konzertreihe in Waldkraiburg geht langsam in den Endspurt und das Programm im Musikpavillon am Teich hat es noch einmal so richtig in sich. Nächsten Sonntag, den 6. September, sorgt der Trachtenverein Storbacher Aschau am Inn für beste Stimmung im Grünen. Und eine Woche später, am 13. September, heizt ihnen dann Hofers Blues Band kräftig ein. Der Eintritt zu der Konzertreihe im Stadtpark ist für sie frei. Bei schlechtem Wetter muss aber dann ja diese Konzertreihe ausfallen. Also zumindest ein Teil der Veranstaltung. Nachhaltige Mode bringt frischen Wind in den Kleiderschrank. Frauen sowie Jugendliche und junge Erwachsene finden bei einem Tauschbasar im Mühldorfer Haus der Begegnung eine tolle Gelegenheit für einen kostenlosen Garderobenwechsel. Am Samstag, den 12. September, öffnet die Einrichtung von 17.30 Uhr bis 19.30 Uhr ihre Türen für alle Modebegeisterten. In gemütlicher Runde mit Knabberzeug und Erfrischungen lassen sich gepflegte Kleidungsstücke ganz unkompliziert untereinander auswechseln. Für Jugendliche und junge Erwachsene steht im ersten Stock ein eigener Bereich bereit, in dem Kleidung ab Größe 164 neue Besitzer sucht. Nicht abgeholte Textilien gehen im Anschluss als Spende an ein soziales Projekt und ein vorheriges Anmelden ist auch nicht nötig. Soweit die Veranstaltungstipps für die nächsten Tage.
0: Dankeschön an Thomas Föckersberger und hier ist gute Laune Musik. Ich komme aus dem Landl Tirol. Hier ist DJ Ötzi.

0: Meldung aus Mehring. Heute gegen 1:44 wurde ein Pkw in Mehring, in Hintermehring, einer verdachtsunabhängigen Verkehrskontrolle unterzogen. Dabei wurde eine 23-jährige Wienerin am Steuer ohne erforderliche Fahrerlaubnis festgestellt. Es habe sich offenbar um eine Übungsfahrt gehandelt. Die Weiterfahrt wurde unterbunden. Ebenfalls strafrechtlich verantworten muss sich ihr Beifahrer, da er sich als tatsächlicher Halter zur Ermächtigung zum Fahren ohne Fahrerlaubnis verantworten muss.
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0: So, schauen wir ganz gespannt zur Uhr. Es ist 8.30 Uhr an diesem Samstag, 5. September.
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0: Im Studio Kai Friedrich, grüß Gott. Reinhard Ries und das Kumax gehören zusammen wie, sagen wir mal, so wie Cicero und die Redekunst wie E-Gitarre und Rockmusik oder wie der Monaco-Franze und sein Spatzal. Alte Liebe eben. Jetzt beerbt er Christian Wagner als Direktor und freut sich sichtlich darauf, wenn die 400 Schülerinnen und Schüler und die 54 Kolleginnen und Kollegen das geschichtsträchtige Gebäude an der Salzach bald wieder mit Leben füllen. Bereits 2021 kursierten in der Stadt Gerüchte, dass Reinhard Ries als Nachfolger des damals scheidenden Andreas Rohbogner im Gespräch sei. Das wäre zu früh gewesen, meinte der 51-jährige Latein- und Religionslehrer, der schon in der erweiterten Schulleitung am Kumax mitgewirkt hatte und dann am Rottmeier-Gymnasium in Laufen als Stellvertreter fungierte. Gerade während der Corona-Pandemie war er auch in zweiter Reihe gefordert. Vielleicht ringt ihm sein neues Amt auch eingedenk dieser Ausnahmesituation ordentlich Respekt ab, jenseits der Dankbarkeit, die er empfindet, die Geschicke dieser Schule lenken zu dürfen. Selten hört man noch den Ausdruck Marathonblöcke. Er bezieht sich auf den Wohnblock an der Tittmoninger Straße in Burghausen gegenüber der Hammerschmiede. Seit fast 60 Jahren existieren die Wohnhäuser hier genauso lange wie die Ölraffinerie der OMV im Burghauser Chemiepark. Ein erahnter Zusammenhang beider Objekte bestätigt sich schnell. Der ursprüngliche Erbauer der Raffinerie, das ehemalige Tochterunternehmen des gleichnamigen US-amerikanischen Unternehmens Marathon Petroleum, ist nämlich ebenfalls der Bauherr des für Firmenmitarbeiter angedachten Wohnblocks, daher der Flurname. Marathon Petroleum hat auch auf der Suche nach Arbeitern in ganz Deutschland Werbung über die Zeitung gemacht und auch übers Radio mit einem wunderschönen Bild von Burghausen, weiß Sabine Künzer noch. Hinter der Stadt waren die Berge ganz nah zu sehen. Sabine Künzer ist ursprünglich in Bremen geboren. Mit 3 Jahren zogen sie und ihre Familie nach Burghausen. Ihr Vater hatte eine Stelle bei der Raffinerie angenommen, wie so viele aus ganz Deutschland. Er wohnte also als Preis neben dem anderen in dem Wohnblock, sagt Künzer mit einem Augenzwinkern. Die Kinderbetreuung übernahmen damals ausschließlich die Mütter. In einer Tagesbetreuung wurden die Jüngsten nicht geschickt, also musste Sabine Künzer schauen, dass sie als Kind nicht langweilig wurde. Draußen vor den Häusern hat immer jemand gespielt. Es hat richtig gewimmelt vor Kindern, erzählt sie. Wo viele Kinder sind, da ist auch der Schabernack nicht weit. So kann Sabine Künzer das heutige Lausdirndl noch ein paar Streiche zum Besten geben. Wir Kinder haben unser Areal mit dem Alter vergrößert, erzählt Künzer. Zunächst haben sie auf dem Spielplatz an der Ecke gespielt, zum Beispiel Raumschiff Enterprise. Da war ich immer die Uhura. Mit der Zeit jedoch erweiterte sie ihr Spielterritorium. Und dann noch diese Meldung. Wegen Kabelverlegungsarbeiten im Auftrag des Bayernwerks kommt es ab Montag, 7. September, ein weiteres Mal zu Verkehrseinschränkungen auf der Klosterstraße in Burghausen auf Höhe der Hausnummer 58 und von dort in Richtung Abt-Emanuel-Straße. Darüber hat die Stadt Burghausen am gestrigen Freitag kurzfristig informiert. Im ersten Bauabschnitt muss die Klosterstraße vom 7. bis zum 11. sowie am 14. September vollständig für den Verkehr gesperrt werden. Nach Rücksprache mit dem Bayernwerk ist am Wochenende des 12. und 13. September die Straße halbseitig geöffnet. Die Zufahrt zu den Grundstücken für Anlieger bleibt bestehen. Eine Durchfahrt durch den Baustellenbereich ist während der Vollsperrung dagegen nicht möglich. Die Umleitung erfolgt über Neuhaus. Ab Dienstag, 15. September, werden die Arbeiten unter halbseitiger Sperrung fortgesetzt. Diese Verkehrsregelung gilt voraussichtlich bis Freitag, 23. Oktober. Die Arbeiten werden in beiden Bauabschnitten längstens bis zur Fertigstellung der jeweiligen Baumaßnahmen durchgeführt. Die Baustelle wird entsprechend beschildert und gesichert informiert die Stadt Burghausen abschließend. Und wir haben noch was vom Sport, von der Fußball-Bezirksliga Oberbayern Ost. Die Resultate von gestern Abend: TuS Raubling gegen SV Aschau am Inn 2:1. Der FC Töging schlägt den TSV Dorfen mit 2:0. Heute dann um 14 Uhr und morgen um 13 Uhr in der Bezirksliga Oberbayern Ost die Partien TSV Zornerding gegen TSV Peterskirchen und der SV Reischach gegen SV Waldperlach. Und in der Regionalliga Bayern, da spielte gestern der Verein aus Bayreuth, die Spielvereinigung Bayreuth, gegen den SV Wacker Burghausen 2-4. Der TSV Landsberg am Lech tritt heute um 14 Uhr auf heimischem Gelände an gegen TSV Buchbach. Und in der Bayernliga Süd, da schlug der Club aus Rosenheim, der TSV 1860 Rosenheim, den SV Erlbach mit 1-0. Heute um 14 Uhr dann das Spiel TSV 1874 Kottern auf heimischer Anlage gegen den SV Kirchheim-Schöring. Und Landesliga Südost haben wir noch. SSV Eggenfelden vom gestrigen Abend gegen VfB Forst-Inning 1-1. SPC Traunstein, FC Moos-Inning 3-5. VfB Hallberg-Moos gegen TSV Kassel 0-7. Und der FC Unterföhring gegen ESV Freilassing 5-0. Dann hören wir uns das Wetter an.
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0: So, wie schaut's aus wettertechnisch bei uns hier im ISW-Land heute? Bewölkt, fällt Regen, örtlich von Gewittern begleitet das Ganze, der sich im Laufe des Tages an die Alpen zurückzieht und dort nachmittags abklingt. Nachfolgend lockert es auf und es wird freundlicher. Der Wind weht lebhaft bis stark böig. Die Höchstwerte liegen zwischen 22 und 24 Grad. Morgen Sonntag ist es nach Auflösung örtlicher Nebel und Hochnebelfelder sonnig. Die Höchstwerte liegen zwischen 23 und 25 Grad. Und am Montag gibt es mehr Sonne als Wolken. Nachmittags und abends sind von Westen her einzelne Schauer oder Gewitter möglich. Die Temperaturen steigen auf spätsommerliche 26 bis 28 Grad.
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0: Keine Meldung über Verkehrsstörungen, dann sagen wir eine gute und eine sichere Fahrt mit Radio ISW.
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0: Und der Blick auf die Zeit, 6 Uhr, nicht 6 Uhr, sondern 2 Stunden später, 8 Uhr und 37 Minuten.

In der nächsten Stunde unterhält sich Thomas Feckersberger dann über den traditionellen Trachten- und Schützenumzug in Mühldorf auf dem Traditionsvolksfest, also von Mühldorf dann raus zum Traditionsvolksfest morgen, von der Innenstadt zum Traditionsvolksfest, der traditionelle Trachten- und Schützenumzug, immer am zweiten Wiesensonntag, morgen am 6.9.2026 in der nächsten Stunde. Mehr zu diesem Top-Thema.

Das Traditionsvolksfest in Mühldorf am Inn noch bis Montag, 7. September. Heute Mittagstisch bis 14 Uhr, alle Festzelte. Da gibt es einen Frühschoppen ab 9 mit Wattturnier, Ertinger Festzelt. Dann um 19 Uhr Spatenfestzelt, Hormat Strom wird auftreten. Und um 18 Uhr Inbräufestzelt, Heldensteiner Heubodenblasen. Und um 19.30 Uhr Ertinger Festzelt, drunter und drüber. Morgen dann Ertinger Festzelt, 9 Uhr Frühschoppen mit den Ertinger Spitzburm. Und um 10 Uhr Inbräu, Festzelt, Trachtler, Frühschoppen mit die Oberneukirchner, Gorzel, Schnolzer und die Aschauer Blaskapelle. Empfang der auswärtigen Gruppen um 10.30 Uhr vor dem Rathaus in Mühldorf. Begrüßung der Ehrengäste und teilnehmenden Gruppen durch die erste Bürgermeisterin der Stadt Mühldorf am Inn, Claudia Hungerhuber. Ab 11 Uhr ist dann Mittagstisch und um 11.30 Uhr Spatenfestzelt, die Kloane Blancmusik. Internationaler Schützen- und Trachtenzug vom Stadtwall über den Stadtplatz zum Volksfestplatz ab 13 Uhr. Über 3000 Zugteilnehmer, darunter 12 Musikkapellen und etwa 85 Fußgruppen gestalten den Festzug. Mehr zu diesem Thema dann, wie gesagt, in der nächsten Stunde mit Thomas Vöckersberger und der ersten Bürgermeisterin der Stadt Mühldorf am Inn, Claudia Hungerhuber, und den Wiesenbürgermeister hat er auch noch am Mikrofon gehabt.

Er wäre heute 80 Jahre jung geworden, Freddie Mercury, viel zu früh gestorben. Er war ein britischer Musiker und einer der bedeutendsten Rocksänger der 1970er und 80er Jahre, der als Leadsänger der Band Queen mit Hicks, mit Hits wie Bohemian Rhapsody 75, You Are My Best Friend 76 und We Are The Champions 77 berühmt wurde. Und an Selbstbewusstsein hat es ihm nicht gefehlt. Freddie Mercury sagte mal selbst, ich werde kein Rockstar sein, ich werde eine Legende. Recht hat er. Michael Keaton hat heute Geburtstag. Er wird 75, 1951 geboren. Michael John Douglas, so sein richtiger Name, ist ein US-amerikanischer Schauspieler, der in der Rolle als Bob Kane in Batman 1989 seinen Durchbruch auf der Leinwand hatte und seither unter anderem in Night Shift 92, Jackie Brown 77 und Out of Sight 98 und Birdman 2014 spielte. Er wurde am 5. September 51 in Coraopolis, Pennsylvania in den Vereinigten Staaten geboren, feiert heute seinen 75. Auch 75 wird ein ganz, ganz großer des deutschen Fußballs, Paul Breitner, ehemaliger deutscher Fußballspieler, der unter anderem beim FC Bayern 70 bis 74, 78 bis 83 und in der deutschen Fußballnationalmannschaft 71 bis 82 spielte und mit ihr Europameister 72 sowie Weltmeister 74 wurde. Er wurde am 5. September in Kolbermoor geboren, heute 75. Caspar David Friedrich, der hat gewirkt, lassen Sie es ganz kurz schauen, von 1774 bis 1840, war ein bedeutender deutscher Maler und Zeichner der Frühromantik, dessen bekannteste Werke die Kreidefelsen auf Rügen und der Wanderer über dem Nebelmeer, beide um 1818 sind. Er wurde am 5. September 1774 in Greifswald im Heiligen Römischen Reich, heute Deutschland, geboren und verstarb mit 65 Jahren am 7. Mai 1840 in Dresden. Sein Geburtstag jährt sich am heutigen Tag zum 252. Mal. Und hier ist der Mann, der heute 80 Jahre jung geworden wäre. Hier ist Freddie Mercury live. Wollen wir ihn jetzt natürlich hören mit der Bohemian Rhapsody live 1985.

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1: Ich bin Joshua Heise. Guten Morgen. Bayerns Ministerpräsident Söder will weiter eine Frau als deutsches Staatsoberhaupt und erhöht den Druck auf CDU und Kanzler Merz. Über ein Jahr sei in der Union und in der SPD darüber diskutiert worden, dass eine Frau Bundespräsidentin werden müsse, sagte Söder der Rheinischen Post. Jetzt kurz vor Schluss einen Rückzieher zu machen, halte er für äußerst problematisch. Die Polizei fahndet weiter mit Hochdruck nach einem Mann, der Sabotageaktionen gegen das deutsche Stromnetz verübt haben soll. Die Vorfälle konzentrieren sich auf Nordrhein-Westfalen, Brandenburg und Sachsen. In allen drei Bundesländern wird noch Braunkohle abgebaut und verstromt. Thomas Bremser berichtet.
2: Den Strom aus fossilen Brennstoffen wie Kohle zu erzeugen, sei ein Verbrechen, das unsägliches Leid nach sich ziehe. So heißt es in einem Bekennerschreiben, das die Beamten für echt halten. Die Polizei hat in der Wohnung des Verdächtigen im Ruhrgebiet Sprengstoff gefunden. Von dem 48-Jährigen fehlt aber bislang jede Spur. Der Mann hatte mit selbstgebastelten Raketen Umspannwerke beschossen, um den Strom zu kappen, ohne Erfolg.
1: Ausländer, die Straftaten gegen Frauen, queere Menschen und Christen verüben, sollten ihr Aufenthaltsrecht verlieren. Das fordert der innenpolitische Sprecher der Unionsfraktion Trom in der Welt am Sonntag. Hintergrund ist der Anschlag auf den Berliner Christopher Street Day. Trom will jetzt das Konzept der sogenannten Regelausweisung ausweiten. Das gilt bisher nur bei antisemitischen Taten. In Bayern hat die Karpfensaison begonnen. Die Teichwirte rechnen laut Landwirtschaftsministerium heuer mit 4.000 bis 4.500 Tonnen Ertrag, was trotz guter Erzeugungsbedingungen vergleichsweise wenig ist, unter anderem wegen Verlusten durch Fischotter. Rund 8.000 bayerische Familienbetriebe bewirtschaften etwa 40.000 Teiche. Schwerpunkt sind Mittelfranken und die Oberpfalz. In der Fußball-Bundesliga feiert Stuttgart einen Heimsieg. Der VfB hat am Abend mit 4:1 gegen Köln gewonnen. In der zweiten Liga gab es zweimal Unentschieden. Hannover und Karlsruhe trennten sich 2:2, genauso wie Bielefeld und St. Pauli.
3: Und der FC Bayern muss heute auswärts antreten auf Schalke um 18.30 Uhr beim Aufsteiger. Von der zweiten in die erste Bundesliga, Schalke ja wieder in der ersten Liga. Gott sei Dank, die gehören da auch hin. Regionalliga Bayern war gestern Abend Spielvereinigung Bayreuth, SV Wackerburghausen 2:4. Um 14 Uhr spielt dann der TSV Landsberg am Lech im eigenen Stadion gegen den TSV Buchbach. Und in der zweiten Fußball-Bundesliga, schauen wir noch ganz kurz drauf, da spielt nämlich der Tabellenführer der zweiten Liga. Die spielen heute um 13 Uhr auswärts der SFC Nürnberg beim KSV Holstein Kiel. Und in der dritten Liga um 14 Uhr der SSV Jahn Regensburg, die Oberpfälzer, gegen den MSV Duisburg. So, jetzt schauen wir zu den Schlagzeilen.
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3: Haben Sie das gewusst? Fischwilderei ist kein Kavaliersdelikt. Dieses Thema werden wir streifen. Dann Tank für Flüssighelium geht auf die Reise. Schwertransport von Schalchen nach Passau. Und ein weiteres Thema werden wir streifen. Die Bienenzüchter planen ihr Herbstfest in Alzgern. Das die Themen um 9.30 Uhr in den ISW-Lokalnachrichten um halb. Jetzt zum Wetter.
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Fest, da ist heute und morgen und am Montag, dann ist Schluss, wirklich was los. Und wir werden uns informieren über den traditionellen Schützen- und Trachtenumzug. Morgen am Sonntag, 13 Uhr ist Aufstellung am Mühldorfer Rathaus. Claudia Hungerhuber, die erste Bürgermeisterin der Stadt Mühldorf am Inn. Die wird gleich am Mikrofon sein bei Thomas Vöckersberger und den Wiesenbürgermeister haben wir auch. Da steht also Großes bevor auf dem Traditionsvolksfest in Mühldorf am Inn. Aus Südtirol kommen sie, aus Österreich, aus Irland. Also wirklich ein tolles Programm. Und dann wird eingezogen zur Festwiesen. Servus, sagt der Samstagsfriedrich. Ihnen ein schönes, ein angenehmes, ein ruhiges Wochenende mit Radio ISW.

Die nächste Sitzung des Bau- und Umweltausschusses der Gemeinde Garching an der Alz ist für Montag, 7. September um 18.30 Uhr im Sitzungssaal des Rathauses terminiert. Auf der Tagesordnung stehen mehrere Bauanträge zu Umbau und Erweiterung eines Wohnhauses an der Thumstraße.

Straße, an der Turnstraße zur Errichtung eines Mehrfamilienhauses mit 4 Einheiten, Doppelgarage und Carports, an der Siedlerstraße zur Errichtung eines Mehrfamilienhauses mit 6 Einheiten, Carports und Stellplätzen, an der Bahnhofstraße sowie zur Errichtung einer Dachterrassenüberbedachung oder Überdachung eines Balkons sowie einer Außentreppe am Karl-Orff-Weg. Eine Zuschauertribüne soll am Sportgelände entstehen. Außerdem widmet sich der Ausschuss dem Antrag auf Erstellung einer Außenbereichssatzung für einen Teilbereich von Thalhausen. Und jetzt gehen wir nach Wien, musikalisch gesehen.

0: Seit 9 ist schon wieder Remi Demi auf dem Traditionsvolksfest in Mühldorf am Inn. Wir schalten jetzt raus zu Thomas Vöckersberger und der wird beleuchten den Trachtenumzug, den traditionellen Mühldorfer Trachtenumzug, immer am zweiten Wiesensonntag. Morgen wird es soweit sein, am 6.9.2026 und der Wiesenbürgermeister war am Mikrofon oder ist am Mikrofon der ISW und die erste Bürgermeisterin Claudia Hungerhuber. Alles weitere von Thomas Vöckersberger jetzt live aus Mühldorf.
1: Über die Hälfte ist schon geschafft vom Traditionsvolksfest in Mühldorf am Inn. Kommender Sonntag, es ist immerhin der zweite Umzug, der zweitgrößte Umzug, so muss man sagen, den es gibt nach dem Münchner Oktoberfestumzug, der Schützen- und Trachtenumzug. Walter, kann man da schon gleich mal sagen, wer ist alles da, wie viel sind es denn?
2: Ja, da muss ich dich jetzt noch ganz klein wenig korrigieren, es ist der internationale Schützen- und Trachtenzug und deswegen haben wir Gäste aus Italien, aus Schottland diesmal wieder, aus Österreich, aus unserer Partnerstadt Salzburg, aus Cividale haben wir es da und 30 Jahre fahren zu uns die Weidbrucker her, die werden auch geehrt und wenn man sagt, es gibt 33 Jahre jetzt insgesamt den internationalen Schützen- und Trachtenzug und davon fahren 30 Jahre die Weidbrucker her und die werden auch ein bisschen geehrt und da freuen wir uns schon richtig drauf, weil das sind so treue Gäste und so liebe Leute, wie alle anderen auch. Aber natürlich sind auch die unseren dabei, und das freut uns auch, wir sind mit den Gauschützenmeistern schon vorher beieinander, dass wir die alle in ein Boot, wie man so schön sagt, einbringen. Und wir haben über 3000 Teilnehmer, wir haben 90 Fußgruppen, wir haben 12 Musikerbänder und da geht wieder richtig was im Stadtplatz schon los, beim Empfang der auswärtigen Gruppen und dann ziehen wir aus um eins am Festplatz und dann ist auch da wieder der Platz und die Zelte sehr, sehr gut gefüllt.
1: Genau, der geht ja gegen 13 Uhr los und da werden dann mal die Innbrücke mal wieder kurzzeitig abgesperrt, aber das muss sein.
3: Ja, und es hat uns tatsächlich wahnsinnig gefreut, wenn möglichst viele Besucherinnen und Besucher schon an den Stoppplatz kommen, eben zu den Konzerten, zum Empfang der auswärtigen Gruppen und dann den Weg säumen über die Innbrücke raus bis zum Volksfestplatz. Weil das ist dann einfach nochmal viel schöner für die Teilnehmer. Also bitte eine herzliche Einladung an alle, dass nach Mühldorf kommen am Sonntag zum internationalen Schützen- und Trachtenumzug.
1: Da geht ja der Empfang der Gäste, glaube ich, um 10 Uhr schon los, gell? Um 10 Uhr, genau. 10 Uhr Stoppplatz. Haben wir schon einige Sprachen gelernt, Frau Hungerhuber? Sprachen Italienisch. Man muss ja die irgendwie begrüßen.
3: Also ich habe nur rudimentär Französisch drauf. Italienisch kann ich leider nicht, aber ich glaube, wir kommen alle zusammen.
1: Und zur Not mit Händen und Füßen, gell, Alter?
2: Und aber mit Händen und Füßen. Und Borisch gleicht sich eigentlich überall ein bisschen an. Und wenn die Schotten gut drauf sind, verstehen sie auch Borisch und wir verstehen also Schottisch. Du, und dann muss ich sagen, dann haben wir alle gut drauf und dann freuen wir uns, wie es losgeht.
1: Ja, sind die Schotten an einem Tag vorher meistens schon da, oder? Da piept dann eh schon der Volksfestplatz.
2: Also die Schotten, und nicht nur die Schotten, also die wo von weiter herkommen, die sind natürlich schon am Samstag da, ziehen auch schon am Platz ein. Die sind dann im Spatenfestzelt drin, wo die Bürgermeisterin die ersten Gruppen, die in Mühldorf angekommen sind, schon auch schon herzlich begrüßt. Und also das ist auch da schon ein kleines Spektakel und macht auch den zweiten Volk für Samstag schon attraktiv.
1: Ja, und wie gesagt, die Schotten, die sind schon ein Phänomen. Also da müssen wir nur einen Appell an die drei Brauereien senden, zur Not noch mal nachbrauen, weil die Mengen schon.
3: Ja, habe ich gerüchteweise so gehört.
2: Darum sparen wir mir ein bisschen mit dem Bier. Wir zwei, dann können die anderen mehr da trinken.
1: Das stimmt. Aber die sind sensationell, wenn die dann am Tag vorher schon einmarschieren und dann bebt der Boden und dann hört man die Pipes. Wahnsinn.
3: Absolut, das ist gigantisch, was da gleich für eine Stimmung im Zelt ist. Und dann kommen nur die Trommler von Cividale und dann gibt es kein Halten mehr.
1: Das ist richtig.
2: Das ist ein richtiger Gänsehautmoment. Man sieht es jetzt selber, gebe ich mir über das Red, weil das, da stolz der Tor auf, wie man so schön sagt, in Bayern.
1: Genau, ein paar Österreicher nicht zu. Das heißt Ganserlhautalarm, gell, hat der Walter Gruber.
2: Habe ich noch nicht gehört, aber herzlich gut an.
1: Herzlich lieb, auf alle Fälle. Also, und wie gesagt, die Anwohner und die anderen Autofahrer, mein Gott, die müssen jetzt einmal ein paar Stunden akzeptieren, dass vielleicht mit dem Verkehr ein bisschen anders läuft.
3: Ja, da bitten wir tatsächlich um Verständnis, aber ich sage jetzt einmal, ein Zug mit 90 Fußgruppen und Verkehr auf der Innbrücke, das passt nicht gut zusammen und deshalb ist die Entscheidung so gefallen. Und da bitte ich die Autofahrer um großes Verständnis.
1: Auf alle Fälle, dann können wir uns freuen drauf und wir hören uns ja wieder. Danke, das soll es jetzt für heute einmal gewesen sein. Danke, Walter Gruber. Und wie gesagt, gibt es an die Brauereien weiter. Wir brauchen noch ein bisschen was.
2: Ich werde jetzt gleich über die Umme gehen und werde es Ihnen sagen.
1: Danke, Frau Bürgermeisterin Claudia Hungerhuber. Ich glaube, Sie freuen sich schon richtig drauf, gell? Das merkt man ja noch.
3: Ja, wirklich, das ist einfach ein Highlight natürlich, muss man einfach sagen, so wie es ist. Und bitte noch mit meinem Appell, kommt zum Schützen- und Trachtenumzug, es ist ein tolles Erlebnis.
1: Und der ist international und damit rückfasst ins Studio.
0: Dankeschön und rudimentär morgen also der internationale Schützenumzug vom Stadtplatz zum Festzelt auf die Wiesen. Und die Wiesen in Mühldorf, das Traditionsvolksfest, dauert noch an bis zum Montag, 7.9. morgen der große Schützen- und Trachtenumzug von Mühldorf vom Rathaus dann zum Festzelt.

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0: Ganz genau 9.30 Uhr an diesem Samstag, der 4. September 2026. Höchste Zeit für die ISW-Lokalnachrichten um halb.
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0: Im Studio Kai Friedrich, grüß Gott. Einen Schwarzangler hat die Fischereiaufsicht vor einer Woche am Freitag an der Isen bei Wienhöring erwischt. Darüber ist die Grundlage des Polizeiberichts auch bekannt, beziehungsweise der Polizeibericht berichtete darüber und bekam dann den Hinweis, dass es sich dabei keineswegs um einen Einzelfall handelt. Die Recherche hat ergeben, tatsächlich kommt Wildfischerei im Landkreis häufiger vor und es handelt sich dabei keineswegs um ein Kavaliersdelikt, vielmehr um eine Straftat. Der Biologe Dr. Manfred Holzner ist Vorsitzender des Vereins für Fischerei und Gewässerpflege Mühldorf-Altötting, der unter anderem Isen und Inn bei Mühldorf und Altötting bewirtschaftet. Holzner bestätigt auf Nachfrage, Fischwilderei sei im Zuständigkeitsbereich des Vereins ein echtes Problem. Immer wieder würden dort Schwarzfischer erwischt, aber noch sehr viel häufiger komme es vor, dass man verdächtige Beobachtungen mache, die auf Fischwilderei hinweisen. Etwa, dass eine Person am Flussufer ungewöhnlich schnell sein Zeug zusammenpackt und das Weite sucht, sobald Vereinsmitglieder auftauchen. Zudem finde man immer wieder Liegeangeln. Demnächst rollt wieder ein Schwertransport durch den Landkreis Altötting. Am Freitag, 11. September, startet der Transport vom Lindeberg in Schalchen Richtung Bayernhafen-Passau. Das gibt das Unternehmen Linde bekannt. Geladen hat der Schwertransport demnach eine Anlagenkomponente, die für ein Industrieareal in Katar bestimmt ist und ca. 50 Tonnen wiegt. Am Freitagmorgen startet der Schwerlasttransport seine Fahrt mitsamt Begleitfahrzeugen gegen 7 Uhr in Tachating. Der Konvoi fährt von dort aus zum Bayernhafen nach Passau. Das Schwerlastgespann ist 32 Meter lang, 4,45 Meter breit, 4,85 Meter hoch und insgesamt 99 Tonnen schwer. Transportiert wird ein sogenannter HLE Storage Tank. Die Anlagenkomponente, die Linde herstellt, dient der Lagerung von flüssigem Helium mit Temperaturen von bis zu minus 269 Grad Celsius. Die Route ist wie folgt geplant. Vom Werk Schalchen geht es über die B299 über Wiesmühl nach Garching, weiter über Hart, Hermannbräu, Schönberg, Hochöster und Perach auf die B20 bei Burghausen. Von dort aus fährt der Schwertransport dann über Taubenbach, die Staatsstraße 2112 Simbach und Hötzel auf die B12 bei Ehring, dann über Malching und die Staatsstraße 2110 bei Tutting auf die B388 bei Schweim. Die weitere Route verläuft über Karpfarm, Kleeberg, die Staatsstraße 2118 bei Fürstenzell, die PA4, die PA90, die Staatsstraße 2118 und die B12. Über Schalding geht es von dort zum Bayernhafen nach Passau. Krauser 10. Und dann haben wir noch was von den Bienenzüchtern. Die planen ihr Herbstfest. Der Bienenzuchtverein Altneuötting BZV, der kommt am Freitag, 18. September, zur ordentlichen Mitgliederversammlung zusammen. Versammlungsort ist das ehemalige Café Ritz, Alsgern 5. Beginn ist um 18 Uhr. Auf der Tagesordnung stehen die Berichte von Vorstand, Schriftführer und Kassierer. Nach dem Totengedenken werden Ehrungen vorgenommen. Zudem geht es um die Planung des Herbstfestes am 10. Oktober in Alsgern. Abschließend werden Wünsche und Anträge angenommen. Angehörige der Mitglieder sowie interessierte Nichtmitglieder sind zur Versammlung herzlich eingeladen, lässt der Verein wissen. Dann haben wir noch was vom Sport in der Regionalliga Bayern. Da gab es gestern die Partie der Spielvereinigung Bayreuth gegen den SV Wacker Burghausen. 2:4 endete das Ganze. Heute um 14 Uhr in der Regionalliga Bayern spielt der TSV Landsberg am Lech, der Tabellen-17. gegen den Tabellenführer, gegen den TSV Buchbach. Und in der Bayernliga Süd kam es zum Spiel TSV 1860 Rosenheim gegen den SV Erlbach 1:0 für 60 Rosenheim. In der dritten Liga spielte der FC Ingolstadt 04 gegen Alemannia Aachen 0:3. Und in der Bezirksliga Oberbayern Ost kam es zu den Resultaten TuS Raubling gegen SV Asche am Inn 2:1. Der FC Töging schlägt den TSV Dorfen mit 2:0. Der FC Töging jetzt Tabellenführer in der Bezirksliga Oberbayern Ost. Und Landesliga Südost, die streifen wir auch noch. 10. Spieltag, SSV Eggenfeld mit einem Punkt zu Hause der Pfau gegen den VfB Forst Inning. SBC Traunstein 3:5 verloren gegen FC Moos Inning. VfB Hallberg-Moos verliert zu Hause 0:7 gegen den TSV Kastel. Und der FC Unterföhring, der gewinnt 5:0 gegen den ESV Freilassing. Dann schauen wir zum ISW-Wetter.
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0: Ja, heute ist es bei uns im ISW-Land bewölkt und es fällt Regen, örtlich von Gewittern begleitet, der sich im Laufe des Tages an die Alpen zurückzieht und dort nachmittags abklingt. Nachfolgend lockert es auf und es wird freundlicher. Der Wind weht lebhaft bis stark böig. Die Höchstwerte liegen zwischen 22 und 24 Grad. Am Sonntag ist es nach Auflösung örtlicher Nebel- und Hochnebelfelder sonnig. Die Höchstwerte liegen zwischen 23 und 25 Grad. Und am Montag gibt es mehr Sonne als Wolken. Nachmittags und abends sind von Westen her einzelne Schauer oder Gewitter möglich. Die Temperaturen steigen auf spätsommerliche 26 bis 28 Grad.
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0: Keine Meldung über Verkehrsbehinderung, dann sagen wir eine gute und eine sichere Fahrt mit Radio ISW.
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0: 9.42 Uhr. Falls Sie das Horoskop heute in der Früh verpasst haben sollte, wiederholen wir gerne am Vormittag. Hier ist es, das ESW-Tageshoroskop für den 5. September.
1: Horoskop, der Blick in die Sterne. Widder.
2: Sie ruhen heute in sich selbst. Provokationsversuche wehren Sie erfolgreich ab.
1: Stier.
2: Ihnen könnte eine unbedachte Bemerkung herausrutschen. Überlegen Sie genau, welche Informationen Sie weitergeben wollen und dürfen.
1: Zwillinge.
2: Ihr Leben gestaltet sich derzeit sehr aufregend. Sie genießen den fortwährenden Trubel und sind gern unter Menschen.
1: Krebs.
2: Lieber ein Ende mit Schrecken als ein Schrecken ohne Ende. Werfen Sie endlich unnötigen Ballast ab.
1: Löwe.
2: Kompromissbereitschaft ist heute alles, was zählt. Es wäre ein großer Fehler, nur auf dem eigenen Standpunkt zu bestehen.
1: Jungfrau.
2: Ihr Handeln ist heute nicht besonders logisch und nur schwer nachvollziehbar. Feste Vereinbarungen zu treffen wäre jetzt fatal.
1: Waage.
2: Haben Sie sich vielleicht zu viel aufgeladen? Sie könnten das gesundheitlich zu spüren bekommen.
1: Skorpion.
2: Der Tag ist von Hektik geprägt. Um Sie herum kann es zu Streitereien kommen. Halten Sie sich raus.
1: Schütze.
2: Effektives Arbeiten macht Ihnen heute besonders viel Freude. Selbst gute Freunde können Sie nicht zur Ablenkung überreden.
1: Steinbock.
2: Eine persönliche Krise deutet sich an. Machen Sie das mit sich selbst aus.
1: Wassermann.
2: Eine neue Idee lässt Sie einfach nicht los. Hören Sie sich die Meinung Ihrer Mitmenschen dazu an.
1: Fische.
2: Sie neigen jetzt zur Unachtsamkeit. Picken Sie sich bestimmte Punkte heraus und bearbeiten Sie diese mit vollem Elan.

0: In 10 Minuten gibt es wieder die Weltnachrichten hier im Programm von Radio ISW, die 10 Uhr Nachrichten. Zuvor diese Meldung aus Altenmarkt. Auch dieses Jahr findet das Baumburger Oldtimer-Treffen an einem Sonntag statt. Morgen, 6. September, ist es wieder soweit. Nicht nur schweres Tackern und Trackern antiker Zweitakter Bulldogs wird den Baumburger Berg hinauf zu hören sein. Edles Chrom wird in der Sonne blitzen und jede Menge Fachsimpeln zu hören sein. Heuer startet das Treffen morgen bereits am Vormittag um 9 Uhr und wird bis etwa 13 Uhr andauern. Das jährliche Oldtimer-Treffen in Baumburg ist bei Fans und bei Fahrern eine feste Größe in der Region und darüber hinaus. Den ganzen Sonntagvormittag über werden sich dann wieder zahlreiche motorisierte historische Schätze auf dem Parkplatz hinter dem Gutshof und in der angrenzenden Wiese sammeln. Erwartet werden Autos, Laster, Traktoren, Motorräder und Mopeds aus längst vergangenen Tagen. Im letzten Jahr konnten fast 500 stolze Besitzer ihre Fahrzeuge präsentieren. Auch für dieses Jahr werden wieder ähnlich viele Vertreter mit ihren rüstigen Gefährten in Baumburg erwartet.
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In der nächsten halben Stunde, nicht in der nächsten halben Stunde, sondern in der nächsten Stunde von 10.30 bis 11 zum Beispiel die Geschichte bei Kreiburgs entdecken und um 10.30 Uhr das Neueste aus der Region. Die ISW-Lokalnachrichten stehen dann wieder auf dem Plan.

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1: Ich bin Joshua Heise. Die Weltkarte sieht ab sofort etwas anders aus. Die UN-Vollversammlung hat mit großer Mehrheit für eine realistischere Abbildung der Kontinente gestimmt. 160 Staaten stimmten für Ja, 6 enthielten sich, nur die USA waren dagegen. Bisher wurden Gebiete wie Grönland, die USA oder Russland größer und Afrika kleiner dargestellt, als sie eigentlich sind. Sachsen-Anhalt wählt morgen einen neuen Landtag und heute wird nochmal heiß um Stimmen gekämpft. In letzten Umfragen lag die AfD deutlich vorne. Aktuell reagiert in dem Land eine Koalition aus CDU, SPD und FDP. Das Bündnis wird aber allen Befragungen zufolge seine Mehrheit verlieren. David Riemer berichtet.
2: Bekommt Deutschland die erste AfD-geführte Landesregierung oder läuft es auf eine Minderheitsregierung unter Führung der CDU hinaus? Bei einer Minderheitsregierung wäre die CDU unter Umständen für Mehrheiten im künftigen Landtag auch auf die Stimmen der Linken angewiesen. Die Christdemokraten schließen Koalition oder ähnliche Formen der Zusammenarbeit aber nicht nur mit der AfD aus, sondern auch mit den Linken. Die Suche nach einer neuen Landesregierung wird wohl sehr schwierig werden.
1: Die gesetzlichen Krankenkassen haben im ersten Halbjahr ein Plus von 2,6 Milliarden Euro gemacht. Grund sind laut Gesundheitsministerium die gestiegenen Zusatzbeiträge. Gleichzeitig sind auch die Ausgaben für medizinische Leistungen gestiegen. Deshalb sieht Gesundheitsminister Linnemann keinen Anlass zur Entwarnung. Die bereits beschlossene Gesundheitsreform soll die Ausgaben ausbremsen. Sie greift zum Jahreswechsel. Noch immer suchen Ermittler nach einem 48-Jährigen, der Anschläge auf Umspannwerke in Brandenburg, Nordrhein-Westfalen und Sachsen verübt haben soll. Dem zugrunde liegen zwei als authentisch eingestufte Bekennerschreiben. Bundesinnenminister Dobrindt sprach von Klimaterrorismus. In den drei Bundesländern wird immer noch Braunkohle abgebaut und verstromt. Viele von uns übernachten lieber in Ferienwohnungen als in einem Hotel. Doch genau das macht den ohnehin knappen Wohnraum in Metropolen wie Barcelona, Paris oder Venedig noch rarer. Dagegen will die EU jetzt vorgehen, und zwar mit einem Gesetzentwurf. Aber bevor Kurzzeitvermietungen komplett verboten werden, will die Brüsseler Behörde eher auf Obergrenzen setzen.
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1: Regen und Gewitter verlagern sich heute erst in die Alpen, bevor sie irgendwann nachlassen. Ansonsten strahlt die Sonne über Bayern, begleitet von lockeren Quellwolken. Bei 20 bis 25 Grad bleibt es weiterhin windig. In der Nacht ist es klar oder höchstens leicht bewölkt. Hier und da kann es mal etwas Nebel geben. Morgen dann wieder viel Sonne bei ähnlichen Temperaturen. Am Montag und Dienstag wechselt sich die Sonne mit Schauern und Gewittern ab.

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1: Im Studio Kai Friedrich, grüß Gott. Reinhard Ries und das Kumax gehören zusammen wie, sagen wir mal so, wie Cicero und die Redekunst wie E-Gitarre und Rockmusik oder wie der Monaco-Franze und sein Spatzerl. Alte Liebe eben. Jetzt beerbt er Christian Wagner als Direktor und freut sich sichtlich darauf, wenn die 400 Schülerinnen und Schüler und die 54 Kolleginnen und Kollegen das geschichtsträchtige Gebäude an der Salzach bald wieder mit Leben füllen. Bereits 2021 kursierten in der Stadt Gerüchte, dass Reinhard Ries als Nachfolger des damals scheidenden Andreas Rohbogner im Gespräch sei. Das wäre zu früh gewesen, meinte der 51-jährige Latein- und Religionslehrer, der schon in der erweiterten Schulleitung am Kumax mitgewirkt hatte und dann am Rottmeier-Gymnasium in Laufen als Stellvertreter fungierte. Gerade während der Corona-Pandemie war er auch in zweiter Reihe gefordert. Vielleicht ringt ihm sein neues Amt auch eingedenk dieser Ausnahmesituation ordentlich Respekt ab, jenseits der Dankbarkeit, die er empfindet, die Geschicke dieser Schule lenken zu dürfen. Selten hört man noch den Ausdruck Marathonblöcke. Er bezieht sich auf den Wohnblock an der Tittmoninger Straße in Burghausen gegenüber der Hammerschmiede. Seit fast 60 Jahren existieren die Wohnhäuser hier genauso lange wie die Ölraffinerie der OMV im Burghauser Chemiepark. Ein erahnter Zusammenhang beider Objekte bestätigt sich schnell. Der ursprüngliche Erbauer der Raffinerie, das ehemalige Tochterunternehmen des gleichnamigen US-amerikanischen Unternehmens Marathon Petroleum, ist nämlich ebenfalls der Bauherr des für Firmenmitarbeiter angedachten Wohnblocks, daher der Flurname. Marathon Petroleum hat auch auf der Suche nach Arbeitern in ganz Deutschland Werbung über die Zeitung gemacht und auch übers Radio mit einem wunderschönen Bild von Burghausen, weiß Sabine Künzer noch. Hinter der Stadt waren die Berge ganz nah zu sehen. Sabine Künzer ist ursprünglich in Bremen geboren. Mit 3 Jahren zogen sie und ihre Familie nach Burghausen. Ihr Vater hatte eine Stelle bei der Raffinerie angenommen, wie so viele aus ganz Deutschland. Er wohnte also als Preis neben dem anderen in dem Wohnblock, sagt Künzer mit einem Augenzwinkern. Die Kinderbetreuung übernahmen damals ausschließlich die Mütter. In einer Tagesbetreuung wurden die Jüngsten nicht geschickt, also musste Sabine Künzer schauen, dass sie als Kind nicht langweilig wurde. Draußen vor den Häusern hat immer jemand gespielt. Es hat richtig gewimmelt vor Kindern, erzählt sie. Wo viele Kinder sind, da ist auch der Schabernack nicht weit. So kann Sabine Künzer das heutige Lausdirndl noch ein paar Streiche zum Besten geben. Wir Kinder haben unser Areal mit dem Alter vergrößert, erzählt Künzer. Zunächst haben sie auf dem Spielplatz an der Ecke gespielt, zum Beispiel Raumschiff Enterprise. Da war ich immer die Uhura. Mit der Zeit jedoch erweiterte sie ihr Spielterritorium. Und dann noch diese Meldung: Wegen Kabelverlegungsarbeiten im Auftrag des Bayernwerks kommt es ab Montag, 7. September, ein weiteres Mal zu Verkehrseinschränkungen auf der Klosterstraße in Burghausen auf Höhe der Hausnummer 58 und von dort in Richtung Abt-Emanuel-Straße. Darüber hat die Stadt Burghausen am gestrigen Freitag kurzfristig informiert. Im ersten Bauabschnitt muss die Klosterstraße vom 7. bis zum 11. sowie am 14. September vollständig für den Verkehr gesperrt werden. Nach Rücksprache mit dem Bayernwerk ist am Wochenende des 12. und 13. September die Straße halbseitig geöffnet. Die Zufahrt zu den Grundstücken für Anlieger bleibt bestehen. Eine Durchfahrt durch den Baustellenbereich ist während der Vollsperrung dagegen nicht möglich. Die Umleitung erfolgt über Neuhaus. Ab Dienstag, 15. September, werden die Arbeiten unter halbseitiger Sperrung fortgesetzt. Diese Verkehrsregelung gilt voraussichtlich bis Freitag, 23. Oktober. Die Arbeiten werden in beiden Bauabschnitten längstens bis zur Fertigstellung der jeweiligen Baumaßnahmen durchgeführt. Die Baustelle wird entsprechend beschildert und gesichert informiert die Stadt Burghausen abschließend. Und wir haben noch was vom Sport, von der Fußball-Bezirksliga Oberbayern Ost. Die Resultate von gestern Abend: TuS Raubling gegen SV Aschau am Inn 2:1. Der FC Töging schlägt den TSV Dorfen mit 2:0. Heute dann um 14 Uhr und morgen um 13 Uhr in der Bezirksliga Oberbayern Ost die Partien TSV Zornerding gegen TSV Peterskirchen und der SV Reischach gegen SV Waldperlach. Und in der Regionalliga Bayern, da spielte gestern der Verein aus Bayreuth, die Spielvereinigung Bayreuth gegen den SV Wacker Burghausen 2-4. Der TSV Landsberg am Lech tritt heute um 14 Uhr auf heimischem Gelände an gegen TSV Buchbach. Und in der Bayernliga Süd, da schlug der Club aus Rosenheim, der TSV 1860 Rosenheim, den SV Erlbach mit 1-0. Heute um 14 Uhr dann das Spiel TSV 1874 Kottern auf heimischer Anlage gegen den SV Kirchheim-Schöring. Und Landesliga Südost haben wir noch. SSV Eggenfelden vom gestrigen Abend gegen VfB Forst Inning 1-1. SBC Traunstein FC Moos Inning 3-5. VfB Heilberg Moos gegen TSV Kastel 0-7. Und der FC Unterföhring gegen ESV Freilassing 5-0. Dann hören wir uns das Wetter an.
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1: So, wie schaut's aus wettertechnisch bei uns hier im ISW-Land heute? Bewölkt, fällt Regen, örtlich von Gewittern begleitet das Ganze, der sich im Laufe des Tages an die Alpen zurückzieht und dort nachmittags abklingt. Nachfolgend lockert es auf und es wird freundlicher. Der Wind weht lebhaft bis stark böig. Die Höchstwerte liegen zwischen 22 und 24 Grad. Morgen Sonntag ist es nach Auflösung örtlicher Nebel und Hochnebelfelder sonnig. Die Höchstwerte liegen zwischen 23 und 25 Grad. Und am Montag gibt es mehr Sonne als Wolken. Nachmittags und abends sind von Westen her einzelne Schauer oder Gewitter möglich. Die Temperaturen steigen auf spätsommerliche 26 bis 28 Grad.
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1: Keine Meldung über Verkehrsstörungen, dann sagen wir eine gute und eine sichere Fahrt mit Radio ISW.
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0: Ein Aktionstag unter dem Motto Die Geschichte Waldkraiburgs entdecken findet am heutigen Samstag, 5. September am Nachmittag ab 14 Uhr statt. Dabei können die Teilnehmer Waldkraiburg zu Fuß oder mit dem Rad erkunden, entlang am Weg der Geschichte, der sich quer durch Waldkraiburg zieht, sowie an weiteren Stationen wird die Vergangenheit Waldkraiburgs den Besuchern vor Augen geführt. Die Fahrt dauert etwa 1,5 Stunden. Alternativ dazu kann man mit dem eigenen Rad an einer Führung durch und um die Stadt teilnehmen, unter anderem mit einem Abstecher zum ehemaligen Frauenlager in Föhrenwinkel. Diese dauert rund 2,5 Stunden und erfolgt mit Begleitung von erfahrenen ehrenamtlichen Stadt- und Museumsführung. Die Führungen sind kostenlos. Treffpunkt ist um 14 Uhr beim Haus der Kultur. Eine Anmeldung ist nicht erforderlich.
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9: Und in 8 Minuten gibt's wieder das Neueste aus aller Welt. 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
1: Ich bin Joshua Heise. Die Generalversammlung der Vereinten Nationen hat dafür gestimmt, der traditionellen Weltkarte ein Update zu verpassen. Dort soll dann unter anderem die Größe Afrikas präziser dargestellt werden. Togo hatte eine entsprechende Resolution eingebracht. Thomas Bremser berichtet.
2: Die Weltkarte, die wir aus dem Schulatlas kennen, hat Gerhard Mercator in Duisburg entwickelt, und zwar schon im 16. Jahrhundert. Sie sollte vor allem in der Seefahrt helfen. Aber sie gibt die Größe von Ländern und Kontinenten nicht korrekt wieder. Auf vielen Karten wirkt Grönland etwa fast so groß wie Afrika, das in Wirklichkeit fast 14 Mal größer ist. Die UN-Abstimmung ist nicht bindend, soll aber weltweit dazu führen, dass die Karten geändert werden.
1: Er war einer der markantesten Schauspieler der deutschen Fernsehlandschaft. Michael Mendl ist im Alter von 82 Jahren gestorben. Das berichtet die Süddeutsche Zeitung unter Berufung auf dessen Agentin. Mendls nach eigener Aussage größte Rolle war die von Altkanzler Willy Brandt im ARD-Zweiteiler Schatten der Macht. Für die Darstellung bekam Mendl 2004 die Goldene Kamera verliehen. Großes Finale im Wahlkampf in Sachsen-Anhalt. Neben den Parteien gehen heute auch tausende Menschen auf die Straße. Sie wollen gegen eine mögliche AfD-Regierung protestieren. Dazu aufgerufen hat ein Bündnis aus Kirchen, Gewerkschaften und Verbänden. Umfragen sehen die AfD klar als stärkste Kraft. Die aktuelle Koalition aus CDU, SPD und FDP wird ihre Mehrheit bei der morgigen Wahl wohl verlieren. In Sachsen sind Ermittler wegen versuchter Angriffe aufs Stromnetz weiter im Einsatz. Laut Polizeidirektion Görlitz waren einige Beamte teilweise die ganze Nacht mit der Spurensicherung beschäftigt. Details und Hintergründe zum Einsatz nördlich von Bautzen wurden jedoch nicht genannt. Das sächsische Innenministerium hatte zuvor von 4 Objekten an 2 Orten gesprochen. Die Deutsche Bahn saniert vom 8. bis 14. September Weichen in München-Pasing. Das bedeutet Fahrplanänderungen. Bei der S-Bahn fahren nur die Linien S2 und S8 komplett regulär. Im Regional- und Fernverkehr gibt es Haltausfälle. Die Bahn empfiehlt Alternativen wie Tram oder U-Bahn. Insgesamt werden 23 Weichen und rund 900 Schwellen ausgetauscht.
3: Dankeschön, soweit die 11 Uhr Weltnachrichten hier im Programm von Radio ISW.
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3: Um 11.30 Uhr melden wir uns nochmal mit diesen Themen. Oldtimer-Treffen in Baumburg, edles Chrom und fahrende Raritäten. Prägend für das Chemiedreieck. Der ehemalige Gendorfer Werkleiter Dr. Helmut Gruber ist im Alter von 96 Jahren gestorben. Und Hopfenzupfen im Museum, das Freilichtmuseum in Massing, feiert morgen am Sonntag Hopfenfest. Das die Themen um 11.30 Uhr in den ISW-Lokalnachrichten um halb.
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3: Heute Samstag bewölkt. Es fällt Regen, örtlich von Gewittern das Ganze begleitet, der sich im Laufe des Tages an die Alpen zurückzieht und dort nachmittags Gott sei Dank dann abklingt. Nachfolgend lockert es von Norden auf und es wird freundlicher. Der Wind weht lebhaft bis stark böig. Die Höchstwerte liegen zwischen 22 Grad und 24 Grad. Morgen am Sonntag, am 6.9. ist es nach Auflösung örtlicher Nebel- und Hochnebelfelder sonnig. Die Höchstwerte liegen zwischen 23 Grad und 25 Grad. Und am Montag gibt es mehr Sonne als Wolken. Nachmittags und abends sind von Westen her einzelne Schauer oder Gewitter möglich. Die Temperaturen steigen auf hochsommerliche oder spätsommerliche 26 bis 28 Grad. Na, wie fein.
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3: Keine Meldung über Verkehrsbehinderung, dann sagen wir eine gute und eine sichere Fahrt mit Radio ISW.
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3: Herzlich willkommen zu dieser Stunde von 11 bis 12. Wir schauen schon mal vorab ein wenig in den ISW-Polizeireport. Der ausführliche ISW-Polizeireport dann in der Stunde Mittagsmagazin aus Stadt und Land von 12 bis 13 Uhr. Servus, sagt der Samstagsfriedrich. Ihnen ein angenehmes, ein ruhiges Wochenende. Und um 11.30 Uhr nochmal die Informationen um halb, die ISW-Lokalnachrichten. Angenehme Radiostunde.
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Die neue Saison der Meisterkonzerte und Theater steht in den Startlöchern und verspricht erneut Kulturerlebnisse auf höchstem Niveau. Mit vielen Hochkarätern in die Jubiläumssaison. Kulturbüro in Burghausen präsentiert Meisterkonzerte und Theaterprogramm für das Konzertjahr 2026/2027. Ein besonderer Anlass begleitet die neue Saison. Die Burghauser Meisterkonzerte feiern 2027 ihr 70-jähriges Bestehen. Herzlichen Glückwunsch. Seit 7 Jahrzehnten bereichert die Konzertreihe das kulturelle Leben der Stadt Burghausen und hat sich weit über die Region hinaus einen Namen gemacht. Zahlreiche international renommierte Künstlerinnen und Künstler waren in dieser Zeit in Burghausen zu Gast, darunter das Notus-Quartett, die Pianisten Severin von Eckhardstein und Kit Armstrong, das Athos-Trio, das Vokalquartett New York, Polyphony, die Geigerin Diana Tischchenko oder das Vision String Quartett. Auch in der Jubiläumssaison dürfen sich Besucher auf hochkarätige Interpreten freuen. Den Auftakt der Meisterkonzerte gestaltet zum Beispiel am 26. Oktober das Piano Vintett Ensemble 4.1 gemeinsam mit dem Pianisten Thomas Hoppe. Es folgen der österreichische Pianist Aaron Pilsan, das Trio Hotchowski, das Bayerische Kammerorchester Bad Brückenau mit Herbert Schuch als Solist und Dirigent sowie zum Saisonabschluss das Minguet-Quartett. Ebenso abwechslungsreich präsentiert sich das Theaterprogramm mit Produktionen wie Tür an Tür, Blutbuch, Mein lieber Schwan, Herzfarben und Mein Blind Date mit dem Leben erwartet das Publikum eine Mischung aus Schauspiel, Tanz und Musiktheater mit renommierten Ensembles aus dem deutschsprachigen Raum.

0: Ein Fahrradunfall hat sich am Donnerstag um 11.50 Uhr in Burgkirchen-Gendorf ereignet, informierte die Polizeiinspektion Altötting. Eine 76-jährige Frau wollte mit ihrem Fahrrad in die Einfahrt zum Wertstoffhof abbiegen. Beim Überfahren des abgesenkten Bordsteins verlor sie die Kontrolle über das Rad und sie stürzte. Sie zog sich Verletzungen im Kopf- und Fußbereich zu und wurde in ein Krankenhaus gebracht. Am Fahrrad entstand lediglich ein geringer Sachschaden, heißt es im Polizeibericht.
1: Servus, grüß euch, ich bin's, die Melissa Naschelmeng aus Österreich und ihr hört's den Samstag Friedrich im Radio.

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1: Es ist 11.29 Uhr. Wir schauen zu den ISW-Lokalnachrichten um halb.
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1: Im Studio Kai Friedrich, grüß Gott. Über Jahrzehnte hinweg war sein Name eng mit dem Chemiewerk in Gendorf-Burgkirchen und mit der Entwicklung des Chemiedreiecks verbunden. Dr. Helmut Gruber hat als Chemiker, Werkleiter und engagierter Gestalter am Standort Gendorf deutliche Spuren hinterlassen. Nun ist der leidenschaftliche Chemiker, Bergfreund und Familienmensch im Alter von 96 Jahren verstorben. Seine Familie sowie zahlreiche Freunde und Weggefährten haben sich am Mittwoch im Rahmen der Trauerfeier von ihm verabschiedet. Am 27. Mai 1930 in Burghausen geboren, wurde Helmut Gruber die Chemie gewissermaßen in die Wiege gelegt. Sein Vater Dr. Wolfgang Gruber war später Leiter des Wackerwerks in Burghausen. Seine Wiege stand in der Unghauser Straße, wo er mit vier Geschwistern aufwuchs. Eigentlich sollte Gruber noch zum Volkssturm eingezogen werden, hatte schon eine Musterung durchlaufen, doch er hatte Glück und musste nicht mehr an die Front. Ein halbes Jahr, nachdem Dr. Gruber zum 31. Oktober 1994 als Werkleiter in den Ruhestand gegangen war, leitete man die Zerschlagung von Höchst ein. Eine schlimme Erfahrung sei es gewesen, das mit anschauen zu müssen. Das Werk ist zerhackt worden, zitiert er Dr. Gruber zu seinem 90. Geburtstag vor 6 Jahren. Nur einmal noch hat er sich danach durch den Industriepark führen lassen, ansonsten hielt er Abstand zu seinem früheren Wirkungsort. Sein persönliches Glück fand der nun Verstorbene in Marlene, einer geborenen Pauli aus Burghausen. Die beiden heirateten 1957 in Burghausen. In Gersthofen kamen die drei Kinder des Paares zur Welt. Uwe, geboren 1960, Marlene, geboren 1963 und Hans-Jürgen, geboren 1967. Die Familie ergänzt haben 8 Enkel und 4 Urenkel. Bereits vor 22 Jahren, 2004, musste er seine große Liebe Marlene zu Grabe tragen. Sein Leben meisterte Dr. Helmut Gruber noch lange alleine. Erst im Juli 2024 zog er in das betreute Wohnen des Thöringhauses in Töging um und im Oktober dann in ein Zimmer im Seniorenheim dieser Einrichtung. Am 26. August hat er für immer die Augen geschlossen. Im Freilichtmuseum in Massingen wird Vergangenheit für ein paar Stunden wieder lebendig. Am kommenden Sonntag, 6. September, dreht sich beim traditionellen Hopfenfest alles um das grüne Gold und vor allem um jene Menschen, die seine Ernte über viele Jahrzehnte mit ihren Händen bewältigen. Gemeinsam mit dem Heimat- und Trachtenverein Herrenau lädt das Freilichtmuseum zu einem Tag ein, der Brauchtum, Geselligkeit und ein gutes Stück niederbayerische Geschichte miteinander verbindet. Höhepunkt ist gegen 12 Uhr der Auszug der Hopfenzupfer. Begleitet von Blasmusik geht es vom Lehnerhof hinaus zum museumseigenen Hopfenfeld. Dort holt zunächst der Stangler die Reben von den Drähten, anschließend beginnt das Zupfen. Wer möchte, darf selbst Hand anlegen und ausprobieren, wie mühsam sich ein Metzen Hopfen füllt. Ein solcher Korb fasst rund 60 Liter. Natürlich darf dabei auch der Genuss nicht fehlen. Der Trachtenverein Herrenau sorgt mit Brotzeiten, Kaffee und Kuchen für das leibliche Wohl. Angeboten werden außerdem Produkte rund um den Hopfen, darunter Hopfenschnaps, Hopfenkranzerl und Hopfenreben. Und ein Hopfenfest ohne ein gutes Bier wäre schließlich kaum vorstellbar. Das Hopfenfest beginnt morgen Sonntag um 10 Uhr. Der Auszug zum Hopfenfeld ist gegen 12 Uhr vorgesehen. Das Freilichtmuseum Massing ist im September von 9 Uhr bis 18 Uhr geöffnet. Und dann haben wir noch etwas für die Oldtimer-Freunde. Auch dieses Jahr findet das Baumburger Oldtimer-Treffen an einem Sonntag statt in Altenmarkt am 6. September. Morgen ist es wieder soweit. Nicht nur schweres Tuckern antiker Zweitakter Bulldogs wird den Baumburger Berg hinauf zu hören sein. Edles Chrom wird in der Sonne blitzen und jede Menge Fachsimpeln zu hören sein. Heuer startet das Treffen bereits um 9 Uhr morgen und wird bis etwa 13 Uhr andauern. Das jährliche Oldtimer-Treffen in Baumburg bei Altenmarkt ist bei Fans und Fahrern eine feste Größe in der Region und darüber hinaus. Den ganzen Sonntagvormittag über werden sich dann wieder zahlreiche motorisierte historische Schätze auf dem Parkplatz hinter dem Gutshof und in der angrenzenden Wiese versammeln. Erwartet werden Autos, Laster, Traktoren, Motorräder und Mopeds aus längst vergangenen Tagen. Und im letzten Jahr konnten fast 500 stolze Besitzer ihre Fahrzeuge präsentieren. Auch für dieses Jahr werden wieder ähnlich viele Vertreter mit ihren rüstigen Gefährten in Baumburg erwartet. Und dann haben wir noch was vom Sport. Wir schauen mal ganz kurz auf die Regionalliga Bayern. Gestern Spielvereinigung Bayreuth gegen SV Wackerburghausen 2:4. Und in 2,5 Stunden spielt dann der TSV Landsberg am Lech um 14 Uhr gegen den TSV Buchbach. Am Mittwoch ist dann Auslosung, wer wird der Gegner im Viertelfinale für den TSV Buchbach im Toto Cup. 9. Spieltag Bayernliga Süd, heute um 14 Uhr die Partie TSV 1874 Kottern gegen SV Kirchhain-Schöring und gestern TSV 1860 Rosenheim SV Erlbach 0:1. In der Landesliga Südost gab es die Resultate vom Abend. FC Unterföhring, ESV Freilassing 5:0, VfB Hallberg-Moos, TSV Kastel 0:7, SBC Traunstein, FC Moos-Inning 3:5, SSV Eggenfelden, VfB Forst-Inning 1:1. Und in der Bezirksliga Oberbayern-Ost, TuS Raubling gegen SV Aschermin 2:1. Der FC Töging ist jetzt Tabellenführer in der Bezirksliga Oberbayern-Ost gegen TSV Dorfen 2:0. Heute um 14 Uhr Bezirksliga Oberbayern Ost, die Partie TSV Zorneding, TSV Peterskirchen und morgen 13 Uhr SV Reichertsheim in der Bezirksliga Oberbayern Ost gegen den SV Waldperlach. Und noch was für die Clubfans, der Club der 1. FC Nürnberg, die spielen heute in der 2. Bundesliga auswärts beim KSV Holstein Kiel und für die Fans des SSV Jahn Regensburg, die Regensburger haben heute Heimrecht in der 3. Liga gegen den MSV Duisburg, der FC Ingolstadt 04, die Schanzer verloren in der 3. Liga am Abend gegen Alemannia Aachen mit 0:3. Jetzt schauen wir zum ISW-Wetter.
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1: Heute ist es bewölkt bei uns. Am Nachmittag reißt dann auf. Die Höchstwerte liegen zwischen 22 und 24 Grad. Am Sonntag ist es nach Auflösung örtlicher Nebel und Hochnebelfelder sonnig. Die Höchstwerte liegen zwischen 23 und 25 Grad. Und am Montag gibt es mehr Sonne als Wolken. Nachmittags und abends sind von Westen her einzelne Schauer oder Gewitter möglich. Die Temperaturen steigen auf spätsommerliche 26 bis 28 Grad.
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1: Und das um 11.36 Uhr. Keine Meldung über Verkehrsbehinderung. Dann sagen wir eine gute und eine sichere Fahrt mit Radio ISW.
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1: Schönes Wochenende, ISW-Land.

Verstoß gemäß Pflichtversicherungsgesetz. Die Meldung kommt aus Pfarrkirchen, Landkreis Rottal-Inn. Ein E-Scooter-Fahrer ohne Versicherungsschutz war unterwegs. Ein 14-jähriger deutscher Jugendlicher aus Pfarrkirchen, der fiel einer Polizeistreife gestern gegen 20:30 in der Alois-Gessel-Straße in Pfarrkirchen auf, als er mit dem unversicherten E-Roller seines 58-jährigen Vaters in der Stadt unterwegs war. Während der Kontrolle durch die Beamten konnten kein Versicherungsschutz nachgewiesen werden, sodass die Weiterfahrt unterbunden wurde. Sowohl den Vater als auch den Sohn erwartet nun eine Strafanzeige. Und Bad Birnbach, Landkreis Rottal-Inn, Pedelec wurde entwendet im Zeitraum vom 3. September 18 Uhr auf den 4. September 2026, 12 Uhr kam es in einer Tiefgarage in der Brunnader Straße in Bad Birnbach zu einem besonders schweren Fall des Fahrraddiebstahls. Dabei stellte eine 75-jährige Frau aus Gefrees ihr Pedelec in einer Parkgarage ab und versperrte es mit einem Fahrradschloss. Als sie tags darauf zu ihrem Fahrrad zurückkehrte, musste sie feststellen, dass ein bislang unbekannter Täter Fahrrad samt Schloss entwendet hatte. Das Rad hat einen Wert von ca. 3.500 Euro. Zeugen der Tat werden gebeten, sich unter der Telefonnummer 08561 96040 bei der Polizei Pfarrkirchen zu melden. 11.45 Uhr wird es gleich, der ausführliche ISW-Polizeibericht dann in der Stunde von 12 bis 13 Uhr hier im Mittagsmagazin aus Stadt und Land. 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

Der große internationale Schützen- und Trachtenzug beim Traditionsvolksfest in Mühldorf am Inn. Er wirft seine Schatten voraus. Beginnt morgen Sonntag, 6. September 2026 um genau 13 Uhr. Er gilt nach dem Münchner Oktoberfestzug als der weltweit größte seiner Art und bewegt sich über eine Strecke von rund 2 Kilometern vom Mühldorfer Stadtwall über den historischen Stadtplatz bis hin zum Volksfestplatz. Und Thomas Wöckersberger hat sich unterhalten mit der ersten Bürgermeisterin der Stadt Mühldorf am Inn, mit Claudia Hungerhuber und mit dem Wiesenbürgermeister von Mühldorf. Gleich mehr dazu in der nächsten Stunde hier bei Radio ISW.

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0: 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Es ist 12 Uhr. 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
1: Ich bin Joshua Heise. Bundeskanzler, Papst, Nazi-Funktionär. Michael Mendel hat sie alle verkörpert. Wie seine Agentin mitteilt, ist der 82-Jährige jetzt gestorben. Mendel wuchs im Ruhrgebiet als uneheliches Kind eines katholischen Priesters bei seiner Mutter in Armut auf, heuerte mit 14 Jahren als Statist beim Mannheimer Schauspielhaus an. Erst mit 50 wechselte er vor die Kamera und wirkte in mehr als 200 Produktionen mit. In Sachsen-Anhalt liegt die AfD vor der morgigen Landtagswahl in Umfragen klar vorn. Sie will unter anderem die allgemeine Schulpflicht abschaffen. Bundesbildungsministerin Prien hält das für eine gesellschaftspolitische Katastrophe. Thomas Bremser berichtet.
2: Eltern sollten nach dem Willen der AfD das Recht haben, Kinder zu Hause zu unterrichten. Die Bundesbildungsministerin hält das für falsch. Kinder bräuchten Kontakte zu anderen Kindern, auch aus anderen Milieus. Die Menschen bewegten sich ohnehin schon viel zu viel nur in ihren Blasen. Prien kann sich stattdessen ein verpflichtendes Kita-Jahr vor der Schule vorstellen, vor allem für Kinder mit besonderem Förderbedarf.
1: Mithilfe der geplanten Zuckersteuer sollen wir ja unter anderem dazu animiert werden, zuckerfreie Getränke zu trinken. Laut Coca-Cola Deutschland-Chef John Galvin geht der Trend aber eh schon in Richtung Zero-Getränke. Dem Redaktionsnetzwerk Deutschland sagte er, dass jemand, der eine Coke Zero trinkt, gern auch zu einem zweiten oder dritten Glas greift. Deshalb will Coca-Cola noch mehr auf Zero-Drinks setzen. Die Europäische Union will Airbnb und andere Kurzzeitvermieter in die Schranken weisen. Laut einem entsprechenden Gesetzentwurf sollen Kommunen etwa eine Obergrenze von Ferienwohnungen festlegen dürfen. Hintergrund sind die Wohnungsnot und explodierende Mietpreise, vor allem in Großstädten und Touristengebieten. Paris, Barcelona und Venedig sind bereits selbstständig gegen Airbnb vorgegangen. In Bayern hat die Karpfensaison begonnen. Die Teichwirte rechnen laut Landwirtschaftsministerium heuer mit 4.000 bis 4.500 Tonnen Ertrag. Was trotz guter Erzeugungsbedingungen vergleichsweise wenig ist, unter anderem wegen Verlusten durch Fischotter. Rund 8.000 bayerische Familienbetriebe bewirtschaften etwa 40.000 Teiche. Schwerpunkt sind Mittelfranken und die Oberpfalz.
3: Dankeschön, soweit die 12 Uhr Weltnachrichten hier im Programm von Radio ISW.
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3: Heute ist es bewölkt und es fällt Regen, örtlich mit Gewittern das Ganze begleitet, der sich im Laufe des Tages an die Alpen zurückzieht und dort nachmittags abklingt. Also nachmittags wird es ein bisschen freundlicher bei uns auch im ISW-Land, so ab 16, 17 Uhr. Nachfolgend lockert es von Norden auf und es wird freundlicher. Der Wind weht lebhaft bis stark böig. Die Höchstwerte liegen zwischen 22 und 24 Grad. Und morgen am Sonntag ist es nach Auflösung örtlicher Nebel- und Hochnebelfelder sonnig. Die Höchstwerte liegen zwischen 23 und 25 Grad. Und am Montag, am 7. September, gibt es mehr Sonne als Wolken. Nachmittags und abends sind von Westen her einzelne Schauer oder Gewitter möglich. Die Temperaturen steigen auf spätsommerliche 26 Grad bis 28 Grad.
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3: Da haben wir keine Meldung. Gute Fahrt mit Radio ISW an diesem Samstagmittag.
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3: Und wir sagen Mahlzeit ISW-Land, falls Sie gerade am Mittagstisch Platz genommen haben sollten. Servus, sagt der Samstagmittag Friedrich. Gleich der Blick zum ISW Polizeibericht. Und wir schauen natürlich auch aufs Traditionsvolksfest nach Mühldorf am Inn. Morgen der große Trachtenumzug. Der zweitgrößte nach dem Trachtenumzug des Münchner Oktoberfests, der in Mühldorf am Inn. Morgen geht's los. 13 Uhr. Von der Innenstadt Mühldorf zum Festzelt. Angenehme Radiostunde von 12 bis 13 Uhr.
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1: Dann schauen wir mal zu ISW Polizeibericht, Ausgabe Samstag, der 5. September. Meldung aus Freilassing, Berchtesgadener Land. Ein 34-jähriger Einheimischer auf einem Elektroroller, der floh gestern Nachmittag vor einer Kontrolle an der Grenze zu Deutschland. Der Mann aus dem nördlichen Landkreis BGL, also Berchtesgadener Land, sollte durch eine Streifenbesatzung der Kontrolleinheit Verkehrswege des Zolls einer Kontrolle auf der Sallachbrücke unterzogen werden. Anstatt den Anhaltesignalen Folge zu leisten, beschleunigte er sein nicht ganz alltägliches Gefährt auf über 30 km/h. Die Flucht zog sich dann über mehrere Minuten, unter anderem über den dortigen Fuß- und Radweg hin. Fußgänger und Fahrradfahrer mussten aufgrund des gefährlichen Fahrmanövers dort ausweichen. Der Mann konnte im Bereich der Auffahrt der B20 Freilassing Mitte durch Zollbeamte gestellt werden. Beamte der Polizeiinspektion Freilassing übernahmen vor Ort die weitere Sachbearbeitung.

0: Das geführte elektrische Kleinkraftrad war nicht versichert. Zudem konnten bei dem Fahrzeugführer drogentypische Auffälligkeiten festgestellt werden. Ein vor Ort durchgeführter Schnelltest zeigte positiv auf Amphetamin, Methamphetamin und Cannabis an. Zudem verfügte der Mann nicht über eine erforderliche Fahrerlaubnis. Für das Gefährt wäre zumindest die Fahrerlaubnis AM erforderlich gewesen. Gegen den Mann wurden mehrere Strafverfahren eingeleitet. Eine Blutentnahme wurde angeordnet. Das Kleinkraftrad wurde sichergestellt und eine Weiterfahrt somit unterbunden. Da auch andere Personen durch den Mann und dem von ihm geführten Fahrzeug gefährdet wurden, wird ferner wegen Gefährdung des Straßenverkehrs ermittelt. Zeugen, die sachdienliche Angaben machen können, werden gebeten, sich bei der Polizei in Freilassing unter 0865 446 180 bitteschön zu melden. Dann schauen wir weiter zum ISW-Polizeibericht. Da haben wir eine Meldung aus Burghausen von der Polizeiinspektion. Heute gegen 1:44, da wurde ein Pkw in Mehring, Hintermehring, einer verdachtsunabhängigen Verkehrskontrolle unterzogen. Dabei wurde eine 23-jährige Wienerin am Steuer ohne erforderliche Fahrerlaubnis festgestellt. Es habe sich offenbar um eine Übungsfahrt gehandelt. Die Weiterfahrt, die wurde unterbunden. Ebenfalls strafrechtlich verantworten muss sich ihr Beifahrer, da er sich als tatsächlicher Halter zur Ermächtigung zum Fahren ohne Fahrerlaubnis verantworten muss. So, schauen wir weiter zur Polizeiinspektion nach Pfarrkirchen, Bad Birnbach, Landkreis Rottal-Inn. Im Zeitraum vom 3.9.18 Uhr auf den 4.9.12 Uhr kam es in einer Tiefgarage in der Brunaderstraße in Bad Birnbach zu einem besonders schweren Fall des Fahrraddiebstahls. Dabei stellte eine 75-jährige Frau aus Gefräß ihr Pedelec in einer Parkgarage ab und versperrte es mit einem Fahrradschloss. Als sie tags darauf zu ihrem Fahrrad zurückkehrte, musste sie feststellen, dass ein bislang unbekannter Täter Fahrrad samt Schloss entwendet hatte. Das Rad hat einen Wert von 3.500 Euro. Zeugen der Tat werden gebeten, sich unter 08561 96 040 bei der Polizei Pfarrkirchen zu melden. Dann ein E-Scooter ohne Versicherungsschutz in Pfarrkirchen, Landkreis Rottal-Inn. Ein 14-jähriger deutscher Jugendlicher aus Pfarrkirchen fiel einer Polizeistreife gestern Abend gegen 20:30 in der Alois-Gessel-Straße in Pfarrkirchen auf, als er mit dem unversicherten E-Roller eines 58-jährigen Vaters in der Stadt unterwegs war. Während der Kontrolle durch die Beamten konnte kein Versicherungsschutz nachgewiesen werden, sodass die Weiterfahrt unterbunden wurde. Sowohl den Vater als auch den Sohn erwartet nun eine Strafanzeige. So, was haben wir noch? Von der Polizeiinspektion Dorfen haben wir noch was? Nein, da ist keine Meldung von der Polizeiinspektion Dorfen. Aus Vilshofen noch eine Meldung und dann haben wir es auch schon. Vilshofen an der Donau, Ortenburg, Landkreis Passau. Am Freitagnachmittag kam es zwischen 16 Uhr und 19 Uhr zu insgesamt 3 Fahrradunfällen mit jeweils leicht verletzten Personen. Ein 86-jähriger Deutscher, der stürzte in der Vilsfeldstraße in Vilshofen an der Donau und erlitt Schürfwunden an beiden Armen. Ein 54-jähriger fuhr vom Stadtplatz in Richtung Vilsfeldbrücke und stürzte aus bislang unbekannten Gründen allein beteiligt. Er wurde aufgrund leichter Verletzungen mit dem Rettungswagen in ein nahegelegenes Krankenhaus verbracht. Der dritte Unfall ereignete sich in Ortenburg in der Griesbacher Straße. Dort verlor eine 73-jährige Deutsche beim Verlassen des Parkplatzes eines Verbrauchermarktes das Gleichgewicht und sie stürzte. Auch sie wurde zur Behandlung in ein Krankenhaus verbracht. Soweit der Polizeibericht vom heutigen Samstag, der 5.9.2026. Und gerade kommt noch eine Meldung rein von der Polizeiinspektion aus Bad Griesbach, Kirchham, Landkreis Passau. Am Samstag gegen 0:45 kam es in einem Tanzlokal in Eth zu einer Körperverletzung. Ein 19-jähriger österreichischer Staatsbürger, der geriet beim Verlassen des Lokals in einen Streit mit 3 unbekannten Männern. Einer schlug ihm hierbei ins Gesicht, wodurch er leichte Verletzungen erlitt. Im Anschluss entfernten sich die 3 Unbekannten. Eine Anzeige wegen Körperverletzung wurde vor Ort aufgenommen. Die Polizei Bad Griesbach bittet unter der Telefonnummer 08532 96060 um Zeugenhinweise. Und Köslan, Landkreis Passau, am Freitag, den 4.9. gegen 21.45 Uhr war ein 40-jähriger Radfahrer auf der Staatsstraße 2110 aus Köslan kommend unterwegs. In einer Kurve kam ihm ein unbekannter PKW-Lenker entgegen. Dieser schnitt die Kurve und der Radfahrer musste nach rechts ausweichen, um einen Zusammenstoß zu verhindern. Hierbei stürzte er und zog sich mittelschwere Verletzungen zu. Er wurde in einem Krankenhaus behandelt. Die Polizei in Bad Griesbach ermittelt wegen Verkehrsunfallflucht gegen den unbekannten Fahrzeuglenker. Zeugenhinweise werden unter der Telefonnummer 08532 und dann die 9606 entgegengenommen. Und Bad Füssing, Landkreis Passau, im Zeitraum von Dienstag, den 1.9. bis Freitag, den 4.9. war ein schwarzer Daimler-Typ Vito auf dem Parkplatz einer Reha-Klinik in der Johannesstraße geparkt. Der 62-jährige Fahrzeughalter stellte bei der Rückkehr zum Fahrzeug einen erheblichen Schaden an der rechten Fahrzeugseite fest. Dieser wird auf ca. 2.000 Euro geschätzt. Der Unfallverursacher hatte sich jedoch vom Unfallort entfernt, ohne den Schaden zu melden. Die Polizei in Bad Griesbach ermittelt wegen Verkehrsunfallflucht gegen den unbekannten Fahrzeuglenker. Zeugenhinweise werden unter der Telefonnummer 08532 9606 entgegengenommen.
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0: Und soeben gerade reingekommen, Polizeibericht der Polizeiinspektion Prien am Chiemsee. Gestern gegen 21.45 Uhr am Abend wurde die 86-jährige Frau Schmidt durch ihre Tochter als vermisst gemeldet. Sie wurde zuletzt um 18.30 Uhr im Bereich Prien am Chiemsee gesehen. Frau Schmidt ist ca. 1,60 Meter groß, schlanke Natur, ist dunkel gekleidet und spricht kaum Deutsch. Derzeit finden umfangreiche Suchmaßnahmen statt. Personen, welche die Vermisste gesehen haben sollten oder Hinweise zum derzeitigen Aufenthaltsort von der Frau Schmidt geben können, werden gebeten, sich unter 08051 90570 bei der Polizeiinspektion Prien am Chiemsee oder jeder anderen Polizeidienststelle zu melden. Vielen Dank.
1: Dieser Spot enthält KI-Stimmen.
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0: So, schauen wir zum Sport bei Radio ISW.
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0: Vierter Spieltag, dritte Liga. Heute spielt der SSV Jan Regensburg gegen den MSV Duisburg. Morgen dann 13:30 die Würzburger Kickers am Dallenberg gegen den VfB Stuttgart 2. Gestern die Schanzer der FC Ingolstadt 04 gegen Alemannia Aachen endete 0:3. Vierter Spieltag Liga 2. Gestern Hannover 96 gegen Karlsruhe SC 2:2. DSC Arminia Bielefeld gegen St. Pauli 2:2. Heute dann der Club auswärts um 13 Uhr beim KSV Holstein Kiel und morgen am Rohnhof in Fett 13:30 Spielvereinigung Greuther Fürth gegen den 1. FC Heidenheim. Erste Liga war gestern Abend, VfB Stuttgart gegen den 1. FC Köln 4:1. Die Bayern heute in Gelsenkirchen auf Schalke. Also FC Gelsenkirchen, Schalke 04 gegen FC Bayern München heißt die Partie um 18:30 am Abend. Morgen dann 17:30 Eintracht Frankfurt gegen den FC Augsburg. Dann gehen wir in die Niederungen des Fußballs Bezirksliga Oberbayern Ost. 19:30 war gestern TuS Raubling gegen SV Aschau am Inn 2:1. Der FC Tögging am Stadion am Wasserschloss jetzt Tabellenführer gegen TSV Dorfen 2:0. Heute 14 Uhr in der Bezirksliga Oberbayern Ost. TSV Zornedingen gegen TSV Peterskirchen. Morgen 13 Uhr SV Reichertsheim gegen SV Waldperlach. Dann schauen wir zur Landesliga Südost. Da spielt gestern der Pfau der SSV Eggenfelden gegen VfB Forst Inning 1:1. Der SPC Traunstein gegen FC Moos Inning 3:5 und VfB Hallberg Moos gegen TSV Kastel 0:7. FC Unterföhring, ESV Freilassing 5:0. Bayernliga Süd, heute um 14 Uhr das Spiel TSV 1874 Kottern gegen SV Kirchheim-Schöring und gestern TSV 1860 Rosenheim schlägt den SV Erlbach mit 1:0. Regionalliga Bayern, ein Ergebnis von gestern Abend, Spielvereinigung Bayreuth gegen SV Wacker Burghausen 2:4, endlich mal wieder ein Dreier für den SV Wacker Burghausen. Heute um 14 Uhr, das heißt in anderthalb Stunden, spielt dann der TSV Landsberg am Lech gegen den TSV Buchbach und am Mittwoch ist Auslosung im Toto Cup. Da weiß man dann im Viertelfinale, gegen wen der TSV Buchbach antritt. Die nächsten Spiele des TSV Buchbach, 11.09. um 19 Uhr TSV Buchbach gegen FC Bayern München 2. 11.09. 19 Uhr der SV Wacker Burghausen gegen TSV Landsberg am Lech. Und das war's mal wieder vom Sport hier bei Radio ISW.
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1: Am heutigen Nachmittag ist es Richtung Donau trocken und von Norden her lockert es auf. Und es gibt sonnige Abschnitte. In Richtung Alpen fällt noch Regen, der aber auch dort im weiteren Verlauf abklingt. Und dann lockert es auch hier langsam auf. Der Wind weht lebhaft bis stark böig. Die Höchstwerte liegen zwischen 22 und 24 Grad. Und am Sonntag ist es nach Auflösung örtlicher Nebel und Hochnebelfelder sonnig. Die Höchstwerte liegen zwischen 23 Grad und 25 Grad. Und am Montag, 7. September, gibt es mehr Sonne als Wolken. Nachmittags und abends sind von Westen her einzelne Schauer oder Gewitter möglich. Die Temperaturen steigen auf spätsommerliche 26 bis 28 Grad.
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1: Servus auf die Straßen, hallo liebe Autofahrer, störungsfreier Verkehr bei uns im ISW-Land. Alles gut auf den Straßen. 12.36 Uhr ist es und gleich gehen wir raus zum Mühldorfer Traditionsvolksfest. Während der Woche hat sich Thomas Vöckersberger unter anderem unterhalten mit Walter Gruber, Leiter des Kulturamtes Mühldorf, und Claudia Hungerhuber, erste Bürgermeisterin Stadt Mühldorf. Morgen Großes steht bevor, der Trachtenumzug, der Schützenumzug von der Mühldorfer Innenstadt zur Festwiesen. 13 Uhr geht's los. Gleich mehr dazu.

0: Der große internationale Schützen- und Trachtenzug beim Traditionsvolksfest in Mühldorf am Inn, der beginnt morgen am Sonntag, den 6. September 2026 um genau 13 Uhr. Und er gilt nach dem Münchner Oktoberfestzug als der weltweit größte seiner Art und bewegt sich über eine Strecke von rund 2 Kilometern vom Stadtwall über den historischen Stadtplatz bis hin zum Volksfestplatz. Thomas Vöckersberger, der hat sich während der Woche unterhalten mit Claudia Hungerhuber, erste Bürgermeisterin der Stadt Mühldorf am Inn, und mit dem Wiesenbürgermeister Walter Gruber, Leiter des Kulturamts in Mühldorf.
1: Über die Hälfte ist schon geschafft vom Traditionsvolksfest in Mühldorf am Inn. Kommender Sonntag, es ist immerhin der zweite Umzug, der zweitgrößte Umzug, so muss man sagen, den es gibt nach dem Münchner Oktoberfestumzug, der Schützen- und Trachtenumzug. Walter, kann man da schon gleich mal sagen, wer ist alles da, wie viel sind es denn?
2: Ja, da muss ich dich jetzt noch ganz klein wenig korrigieren. Es ist der internationale Schützen- und Trachtenzug und deswegen haben wir Gäste aus Italien, aus Schottland diesmal wieder, aus Österreich, aus unserer Partnerstadt Salzburg, aus Cividale haben wir es da, und 30 Jahre fahren zu uns die Weidbrucker her, die werden auch geehrt, und wenn man sagt, es gibt einen 33 Jahre jetzt insgesamt den internationalen Schützen- und Trachtenzug und davon fahren 30 Jahre die Weidbrucker her, und die werden auch ein bisschen geehrt, und da freuen wir uns schon richtig drauf, weil das sind so treue Gäste und so liebe Leute, wie alle anderen auch. Aber natürlich sind auch die unseren dabei, und das freut uns auch. Wir sind mit den Gauschützenmeistern schon vorher beieinander, dass wir die alle in ein Boot, wie man so schön sagt, einbringen. Und wir haben über 3000 Teilnehmer. Wir haben 90 Fußgruppen. Wir haben 12 Musikerbänder. Und da geht wieder richtig was im Stadtplatz schon los beim Empfang der auswärtigen Gruppen. Und dann ziehen wir aus um eins am Festplatz. Und dann ist auch da wieder der Platz und die Zelte sehr, sehr gut gefüllt.
1: Genau, der geht ja gegen 13 Uhr los und da wird dann mal die Innbrücke mal wieder kurzzeitig abgesperrt, aber das muss sein.
3: Ja, und es hat uns tatsächlich wahnsinnig gefreut, wenn möglichst viele Besucherinnen und Besucher schon an den Stoppplatz kommen, eben zu den Konzerten, zum Empfang der auswärtigen Gruppen und dann den Weg säumen über die Innbrücke raus bis zum Volksfestplatz. Weil das ist dann einfach nochmal viel schöner für die Teilnehmer. Also bitte eine herzliche Einladung an alle, dass sie nach Mühldorf kommen am Sonntag zum internationalen Schützen- und Trachtenumzug.
1: Da geht ja der Empfang der Gäste, glaube ich, um 10 Uhr schon los, gell? Um 10 Uhr, genau. 10 Uhr Stoppplatz. Haben wir schon einige Sprachen gelernt, Frau Hunger? Sprachen Italienisch. Man muss ja die irgendwie begrüßen.
3: Also ich habe nur rudimentär Französisch drauf. Italienisch kann ich leider nicht, aber ich glaube, wir kommen alle zusammen.
1: Und zur Not mit Händen und Füßen, gell, Alter?
2: Und auch aber mit Händen und Füßen. Und Borisch gleicht sich eigentlich überall ein bisschen an. Und wenn die Schotten gut drauf sind, verstehen sie Borisch und wir verstehen Schottisch. Und dann muss ich sagen, dann haben wir alle gut drauf und dann freuen wir uns, wie es losgeht.
1: Ja, sind die Schotten an einem Tag vorher meistens schon da, oder? Da piept dann eh schon der Volksfestplatz.
2: Also die Schotten, und nicht nur die Schotten, also die wo von weiter herkommen, die sind natürlich schon am Samstag da, ziehen auch schon am Platz ein. Die sind dann im Spatenfestzelt drin, wo die Bürgermeisterin die ersten Gruppen, die in Mühldorf angekommen sind, schon auch schon herzlich begrüßt. Und also das ist auch da schon ein kleines Spektakel und macht auch den zweiten Volk für Samstag schon attraktiv.
1: Ja, und wie gesagt, die Schotten, die sind schon ein Phänomen. Also da müssen wir nur einen Appell an die drei Brauereien senden, zur Not noch mal nachbrauen, weil die Mensch schon.
3: Ja, habe ich gerüchteweise so gehört.
2: Darum sparen wir mir ein bisschen mit dem Bier. Wir zwei, dann können die anderen mehr da trinken.
1: Das stimmt. Aber die sind sensationell. Wenn die dann am Tag vorher schon einmarschieren und dann bebt der Boden und dann hört man die Pipes. Wahnsinn.
3: Absolut, das ist gigantisch, was da gleich für eine Stimmung im Zelt ist. Und dann kommen nur die Trommler von Cividale und dann gibt es kein Halten mehr.
1: Das ist richtig.
2: Das ist ein richtiger Gänsehautmoment. Man sieht es jetzt selber, gebe ich mir über das Red, weil das, da stolz der Tor auf, wie man so schön sagt in Bayern.
1: Genau, ein paar Österreicher auch nicht zu. Das heißt Ganserlhautalarm, gell, hat der Walter Gruber.
2: Habe ich noch nicht gehört, aber herzlich gut
1: an. Herzlich lieb, auf alle Fälle. Also, und wie gesagt, die Anwohner und die anderen Autofahrer, mein Gott, die müssen jetzt einmal ein paar Stunden akzeptieren, dass vielleicht mit dem Verkehr ein bisschen anders läuft.
3: Ja, da bitten wir tatsächlich um Verständnis. Aber ich sage jetzt einmal, ein Zug mit 90 Fußgruppen und Verkehr auf der Innbrücke, das passt nicht gut zusammen. Und deshalb ist die Entscheidung so gefallen. Und da bitte ich die Autofahrer um großes Verständnis.
1: Auf alle Fälle, dann können wir uns freuen drauf und wir hören uns ja wieder. Danke, das soll es jetzt für heute einmal gewesen sein. Danke, Walter Gruber. Und wie gesagt, gibt es an die Brauereien weiter. Wir brauchen noch ein bisschen was.
2: Ich werde jetzt gleich über die Umme gehen und werde es Ihnen sagen.
1: Danke, Frau Bürgermeisterin Claudia Hungerhuber. Ich glaube, Sie freuen sich schon richtig drauf, gell? Das merkt man ja noch.
3: Ja, wirklich, das ist einfach ein Highlight natürlich, muss man einfach sagen, so wie es ist. Und bitte noch mit meinem Appell, kommt zum Schützen- und Trachtenumzug, es ist ein tolles Erlebnis.
1: Und der ist international und damit rückfasst ins Studio.
0: Dankeschön an Thomas Vöckersberger, der war im Gespräch mit Walter Gruber, das ist der Wiesenbürgermeister, also Leiter des Kulturamts in Mühldorf, und Claudia Hungerhuber, erste Bürgermeisterin der Stadt Mühldorf am Inn. Viel Spaß morgen beim Trachtenumzug auf der Wiesen in Mühldorf oder vom Stadtzentrum Mühldorf dann raus auf die Wiesen. Und Ihnen jetzt ein schönes restliches Wochenende. Um kurz vor 13 Uhr meldet sich nochmal Thomas Vöckersberger mit der Flohmarkt-Zusammenfassung. Montag gibt es übrigens wieder eine Flohmarkt-Zusammenfassung und vergessen Sie nicht die Wahlen in Sachsen-Anhalt. Da gibt es dann ein News-Update morgen Abend in den 18 Uhr Nachrichten. Wie sind die Wahlen ausgegangen in Sachsen-Anhalt? Das ist, hat eine bundespolitische Wertung, das Ganze. Servus, sagt der Samstagsfriedrich. Wir hören uns nächste Woche Freitag wieder zum Start ins Wochenende. Ciao, ciao und bleiben Sie den Salzer Welle treu. Es lohnt sich auf alle Fälle.

dann hätten wir eine Wohnung. Ja, zwei Zimmer, Küche, Bad und eine Terrasse ist dabei. Die wäre zum Vermieten in Unterneukirchen. Wenn Sie da mehr Informationen wollen, 0160 207 0669. Wiederholen wir die Nummer 0160 207 0669. Es wird angeboten, die wird verschenkt, eine Eckcouch. In grün gehalten, hat leichte Gebrauchsspuren. Mehr Informationen gäbe es in Tüging am Inn unter der 08631 90537. 08631 für Tüging 90537. Und das kurioseste Angebot, oder besser gesagt ein Gesuch des heutigen Tages. Es wird gesucht, ein Techniker, der sich noch mit der AOL-Technik auskennt. Also sprich E-Mail, wie man ins Internet kommt. Also ich habe gar nicht mehr gewusst, dass das noch gibt, aber es wird gesucht. Also wenn Sie ein Techniker sind, der sich mit AOL bestens auskennt, ja, bin ich denn etwa schon drin? 08631 351 8830. Wiederholen wir die Nummer 08631 351 8830. Soweit die Flohmarkt-Zusammenfassung für den heutigen Freitag. Das machen wir am Wochenende und am Montag geht's weiter mit dem nächsten Flohmarkt ab 9 Uhr am Vormittag.

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1: Ich bin Joshua Heise. Einen Tag vor der Landtagswahl in Sachsen-Anhalt werden tausende Menschen zu Demos in Magdeburg erwartet. Die größte der 12 angemeldeten Kundgebungen findet auf dem Domplatz statt. Diana Kramer berichtet.
2: Direkt daneben findet die offizielle Wahlkampfabschlussveranstaltung der AfD statt, die in allen Umfragen deutlich vor der CDU führt. Beide Lager wollen heute vor allem noch unentschlossene Wähler erreichen. AfD-Spitzenkandidat Ulrich Siegmund hat das Ziel ausgegeben, allein regieren zu können, auch wenn das Wahlexperten für unwahrscheinlich halten. In jedem Fall dürfte eine Regierungsbildung in Sachsen-Anhalt äußerst schwierig werden.
1: Noch immer suchen Ermittler nach einem 48-Jährigen, der Anschläge auf Umspannwerke in Brandenburg, Nordrhein-Westfalen und Sachsen verübt haben soll. Dem zugrunde liegen zwei als authentisch eingestufte Bekennerschreiben. Bundesinnenminister Dobrindt sprach von Klimaterrorismus. In den drei Bundesländern wird immer noch Braunkohle abgebaut und verstromt. Am englischen Hafen von Dover blockieren Dutzende vermummte Leute die Zufahrt, offenbar als Demonstration. Die Polizei ist nach eigenen Angaben mit den Aktivisten in Kontakt. Worum genau es geht, ist noch unklar. Die Überfahrten sollen trotzdem weiter planmäßig stattfinden. Wer seine Fähre wegen der Blockade verpasst, wird umgebucht. Dover ist der verkehrsreichste Hafen Großbritanniens. Bayerns Ministerpräsident Söder will weiter eine Frau als deutsches Staatsoberhaupt und erhöht den Druck auf CDU und Kanzler Merz. Über ein Jahr sei in der Union und in der SPD darüber diskutiert worden, dass eine Frau Bundespräsidentin werden müsse, sagte Söder der Rheinischen Post. Jetzt kurz vor Schluss einen Rückzieher zu machen, halte er für äußerst problematisch. Die gesetzlichen Krankenkassen haben im ersten Halbjahr ein Plus von 2,6 Milliarden Euro gemacht. Grund sind laut Gesundheitsministerium die gestiegenen Zusatzbeiträge. Gleichzeitig sind auch die Ausgaben für medizinische Leistungen gestiegen. Deshalb sieht Gesundheitsminister Linnemann keinen Anlass zur Entwarnung. Die bereits beschlossene Gesundheitsreform soll die Ausgaben ausbremsen. Sie greift zum Jahreswechsel.
0: Das Wetter.
1: Platz da, die Sonne will raus. Die Schauer ziehen sich immer mehr Richtung Alpen zurück und klingen ab, sodass der Nachmittag strahlend sonnig wird bei Höchstwerten zwischen 20 und 25 Grad. Weil es so windig ist, wird auch die Nacht sternenklar oder höchstens leicht bewölkt. Dann wird's frisch bei 11 bis 5 Grad. Morgen nochmal viel Sonnenschein. Ab Montag mischen wieder Schauer und Gewitter mit.
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1: Ich bin Helen Martin. Morgen ist Landtagswahl in Sachsen-Anhalt und da wird wohl die AfD deutlich gewinnen. Eine Überraschung wie vor 5 Jahren, als die AfD viel schwächer und die CDU viel stärker abschnitt als erwartet, schließen Wahlforscher aus. Was ihrer Meinung nach aber möglich wäre, ist, dass AfD-Gegner diesmal taktisch Grüne und SPD wählen, damit die AfD keine Mehrheit im Parlament bekommt. Die Weltkarte sieht ab sofort etwas anders aus. Die UN-Vollversammlung hat mit großer Mehrheit für eine realistischere Abbildung der Kontinente gestimmt. 160 Staaten stimmten für Ja, 6 enthielten sich, nur die USA waren dagegen. Bisher wurden Gebiete wie Grönland, die USA oder Russland größer und Afrika kleiner dargestellt, als sie eigentlich sind. Eine mächtige Stimme, theatralische Posen und eine unvergleichliche Bühnenpräsenz. Queen-Frontmann Freddie Mercury ist eine Legende. 35 Jahre ist er jetzt schon tot, heute wäre er 80 Jahre alt geworden. Philipp Detlefs in London, gerade ist auch ein neues Buch mit dem Titel »Ein Leben in Songs« erschienen. Worum geht's darin?
2: Das Buch stammt von Mary Austin. Sie war die Lebensgefährtin von Freddie, bevor es Queen überhaupt gab und auch während des Aufstiegs der Band. Und nach der Trennung blieb sie seine engste Freundin und Vertraute. Ihr hat Freddie sein Haus hier in London vermacht und auch seine ganzen Erinnerungsstücke. Und darauf basierend hat Mary Austin nun dieses Buch geschrieben. Da lernt man eine vielleicht ganz neue, private Seite des Musikers kennen, die man so vielleicht noch nicht kannte.
1: Viele von uns übernachten lieber in Ferienwohnungen als in einem Hotel. Doch genau das macht den ohnehin knappen Wohnraum in Metropolen wie Barcelona, Paris oder Venedig noch rarer. Dagegen will die EU jetzt vorgehen, und zwar mit einem Gesetzentwurf. Aber bevor Kurzzeitvermietungen komplett verboten werden, will die Brüsseler Behörde eher auf Obergrenzen setzen. Bier, Boobs, Brezen. Zum ersten Mal gibt es heuer auf der Wiesn eine Veranstaltung speziell für queere Frauen. Am 21. September kommen rund 700 Frauen und Flinterpersonen ins Bräurussel-Festzelt zum gemeinsamen Feiern. Einen Tag nach dem traditionellen Gay Sunday, zu dem vor allem schwule Männer kommen. Mit dem neuen Event soll die lesbische Community in München mehr Sichtbarkeit bekommen.
0: Das Wetter.
1: Ja, platzt da die Sonne will raus. Die Schauer ziehen sich immer mehr in Richtung Alpen zurück und klingen ab, sodass der Nachmittag strahlend sonnig wird, bei Höchstwerten zwischen 20 und 25 Grad. Weil es so windig ist, wird auch die Nacht sternenklar oder höchstens leicht bewölkt. Da wird es dann frisch bei 11 bis 5 Grad. Morgen gibt es nochmal viel Sonnenschein. Ab Montag mischen wieder Schauer und Gewitter mit.
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1: Ich bin Helen Martin. Nach den versuchten Anschlägen auf Umspannwerke sucht die Polizei weiter nach einem 48-jährigen Verdächtigen. Zwei Bekennerschreiben hatten die Ermittler auf seine Spur gebracht. Bundesinnenminister Dobrindt spricht von Klimaterrorismus. Laut ihm gehen die Behörden von einem Einzeltäter aus. In den letzten Tagen hatte es mehrere versuchte Anschläge auf Umspannwerke in NRW und Brandenburg gegeben. Gestern hatte Sachsens Innenministerium mitgeteilt, dass auch im Freistaat Sprengvorrichtungen an zwei Objekten entdeckt wurden. 10 Tage ist die verheerende Sturzflut im Himalaya her. Über 1300 Todesopfer wurden bislang bestätigt, aber die Retter haben die Hoffnung, Überlebende zu finden, noch nicht aufgegeben, und das zu Recht. 2 Menschen konnten lebend aus den Trümmern geborgen werden, eine Frau und ein Mann. Schon gestern waren 2 Überlebende gefunden worden. Tausende Menschen werden immer noch vermisst. Cyberkriminelle hatten über 1 Million Daten aus der Berliner Verwaltung geleakt. Jetzt warnt das Bundesamt für IT-Sicherheit vor gezielten Hack-and-Leak-Attacken. Dabei werden zum Beispiel gestohlene Dokumente oder E-Mails zu einem bestimmten Zeitpunkt bewusst veröffentlicht und falsch dargestellt. Das ist insofern brisant, weil Berlin am 20. September ein neues Abgeordnetenhaus wählt. Wer in München mit der S-Bahn fährt, muss ab Montag einmal mehr umplanen und sich auf Einschränkungen einstellen. Nur die S2 und die S8 fahren komplett normal, weil die Bahn in Pasing mehrere Weichen erneuert. Die Bahn rät dazu, auf die Tram, die U-Bahn oder Regionalzüge umzusteigen. In den S-Bahnen, die fahren, dürfte es nämlich ordentlich voll werden. Diesen Klassiker hat es schon länger nicht mehr gegeben in der Fußball-Bundesliga. Der FC Bayern München ist am 2. Spieltag heute Abend zu Gast beim Aufsteiger Schalke 04. Moritz Einzel berichtet.
2: Nach dem 0:3 in Augsburg zum Saisonstart könnte den Schalkern heute gegen die kompromisslos gute Offensive der Bayern noch größeres Unheil drohen. Und Bayern-Keeper Manuel Neuer kehrt an seine alte Wirkungsstätte zurück. Anstoß ist um 18.30 Uhr. Schon ab 15.30 Uhr gibt es folgende Partien: Hoffenheim-Dortmund, Leverkusen gegen Union Berlin, Gladbach-Elversberg, Bremen-Leipzig und Paderborn gegen Freiburg.
0: Das Wetter.
1: Ja, platzt da die Sonne will raus. Die Schauer ziehen sich immer mehr in Richtung Alpen zurück und klingen ab, sodass der Nachmittag strahlend sonnig wird, bei Höchstwerten zwischen 20 und 25 Grad. Weil es so windig ist, wird auch die Nacht sternenklar oder höchstens leicht bewölkt. Da wird es dann frisch bei 11 bis 5 Grad. Morgen gibt es nochmal viel Sonnenschein. Ab Montag mischen wieder Schauer und Gewitter mit.
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Guten Tag, mein Sohn. Du hier in der Kirche? Und dann auch in diesem Zustand? Wieso Hochzeit?

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1: Ich bin Helen Martin. Welche Folgen wird's wohl haben, dass in Berlin ein riesiges Datenpaket geleakt wurde? Cyberkriminelle hatten über 1 Million Daten der Verwaltung geklaut und vom Senat rund 2 Millionen Euro gefordert. Der hatte abgelehnt. Mehr dazu von Thomas Bremser.
2: Notfallpläne, Personalakten und Anträge sind im sogenannten Darknet einsehbar. Sicherheitsexperten warnen bereits, Kriminelle könnten sich Daten zentraler Einrichtungen verschaffen, etwa um Sabotageakte oder Anschläge zu verüben. Dabei geht es um Infos zur Trinkwasserversorgung, Baupläne oder Notfallleitlinien. Auch persönliche Daten sind zu finden, damit könnten Kriminelle ebenfalls Straftaten begehen.
1: Wenn die AfD morgen die Wahl in Sachsen-Anhalt gewinnen sollte, könnte das schwere Folgen für die Wirtschaft haben. Davor hat der Chef des Instituts der deutschen Wirtschaft, Hüter, in der Rheinischen Post gewarnt. Der sagt, dass die arbeitende Bevölkerung in Sachsen-Anhalt ohne Zuwanderung bis 2045 um etwa ein Viertel schrumpfen würde. Die Zuwanderungspolitik der AfD würde das Land wirtschaftlich vor die Wand fahren. Russlands Präsident Putin hat angeordnet, dass die Luftangriffe auf Kiew für 3 Tage gestoppt werden. Hintergrund ist, dass gerade US-Unterhändler zu Besuch in Moskau sind. Die Pause soll laut dem Kreml morgen beginnen. Die Ukraine hatte zuvor zugesagt, den russischen Luftraum während des Besuchs nicht zu gefährden. Beim ersten Mal war sie nach 30 Sekunden ins Meer gestürzt. Heute Abend soll es besser laufen, wenn das bayerische Raumfahrt-Startup ESA Aerospace einen neuen Versuch mit seiner Trägerrakete startet. Um 22 Uhr deutscher Zeit soll die Spektrum-Rakete vom norwegischen Weltraumbahnhof an Andøya aus abheben. Die Spektrum soll in Zukunft zivile und militärische Satelliten in Umlaufbahnen wenige 100 Kilometer über dem Erdboden bringen. Und dann schauen wir noch auf die 2. Fußball-Bundesliga. Da geht ja heute der 4. Spieltag weiter. Tabellenführer Nürnberg hat das erste Mal in dieser Saison Punkte liegen lassen. Bei Kiel gab es ein 2:2. Torreich war es bei Bundesliga-Absteiger Wolfsburg und Aufsteiger Cottbus. Die haben sich 4:4 getrennt. Außerdem hat Kaiserslautern 3:0 daheim gegen Darmstadt gewonnen.
0: Das Wetter.
1: Jetzt am Nachmittag scheint die Sonne wieder öfter, nachdem sich die Schauer verziehen. Das Ganze bei 20 bis 25 Grad. Auch morgen zeigt sich der Spätsommer von seiner besten Seite mit viel Sonnenschein bei 20 bis 26 Grad. Am Montag dann bekommen wir einen Wechsel aus Sonne und einzelnen Schauern und Gewittern.
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1: Ich bin Helen Martin. Einen Tag vor der Landtagswahl in Sachsen-Anhalt haben tausende Menschen in Magdeburg für Demokratie und Weltoffenheit demonstriert. Laut der Polizei waren rund 6000 Menschen schon da, bevor das Demokratiefest auf dem Domplatz begonnen hatte. Bei der Veranstaltung gibt's neben Reden auch Musik, zum Beispiel treten die Prinzen auf. Zu der Kundgebung hatte ein breites Bündnis aus Gewerkschaften und Zivilgesellschaft aufgerufen. In aktuellen Umfragen liegt die AfD deutlich vorne. Es geht um Gespräche über ein Friedensabkommen zwischen Russland und der Ukraine. In Moskau sind US-Unterhändler eingetroffen, um sich wohl mit Russlands Präsident Putin zu treffen. Morgen wollen die Unterhändler dann weiter nach Kiew reisen. Russland will für 3 Tage auf Angriffe auf die ukrainische Hauptstadt verzichten. Zuvor hatte auch der ukrainische Präsident Zelensky angekündigt, dass es während des Besuchs keine Angriffe geben wird. Die Polizei fahndet weiter mit Hochdruck nach einem Mann, der Sabotageaktionen gegen das Stromnetz verübt haben soll. Gesucht wird ein 48-Jähriger, der aus NRW kommt. Mehr dazu von Thomas Bremser.
2: Ein Spezialeinsatzkommando hatte zwar den zu einer Art Wohnmobil umgebauten Lastwagen des Verdächtigen gefunden, ihn selbst aber nicht. Vorfälle gab es bislang in Brandenburg und Nordrhein-Westfalen. Neu hinzugekommen sind Funde nördlich von Bautzen in Sachsen. Dort sicherte die Polizei an 2 Stellen 4 unbekannte Sprengvorrichtungen. Die Hinweise auf mehrere Tatorte kamen aus den Bekennerschreiben des Gesuchten. Bundesinnenminister Dobrindt geht von einem Einzeltäter aus und spricht von Klimaterrorismus.
1: Im oberbayerischen Wolfratshausen hat ein 24-jähriger Mann mindestens 13 Autos beschädigt. Laut der Polizei hat er zum Beispiel Spiegel abgetreten und Scheiben eingeschlagen. Ein Zeuge hatte den jungen Mann dabei beobachtet und dann die Polizei gerufen. Den 24-Jährigen erwarten jetzt mehrere Anzeigen, unter anderem wegen Sachbeschädigung. Und zur 2. Fußball-Bundesliga. Da bleibt Tabellenführer Nürnberg zwar ungeschlagen, allerdings musste sich der Club die Punkte heute teilen. Bei Kiel gab es ein 2:2. Außerdem hat Wolfsburg daheim eine 3:0-Führung gegen Cottbus noch verspielt. Am Ende stand es 4:4. Und Kaiserslautern und Darmstadt haben sich 3:0 getrennt.
0: Das Wetter.
1: Jetzt am Nachmittag scheint die Sonne wieder öfter, nachdem sich die Schauer verziehen. Das Ganze bei 20 bis 25 Grad. Auch morgen zeigt sich der Spätsommer von seiner besten Seite mit viel Sonnenschein bei 20 bis 26 Grad. Am Montag dann bekommen wir einen Wechsel aus Sonne und einzelnen Schauern und Gewittern.
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1: Ich bin Helen Martin. 3 Tage lang soll es keine russischen Angriffe auf die ukrainische Hauptstadt Kiew geben. Das hat Russlands Präsident Putin angekündigt. Hintergrund sind Gespräche mit US-Unterhändlern, die mittlerweile in Moskau eingetroffen sind. Es geht um ein mögliches Friedensabkommen zwischen Russland und der Ukraine. Morgen wollen die Unterhändler wohl weiter nach Kiew reisen. Die Ukraine hatte zuvor zugesagt, den russischen Luftraum während des Besuchs nicht zu gefährden. Cyberkriminelle hatten über 1 Million Daten der Berliner Verwaltung geklaut und sie ins Darknet gestellt. Das Bundesamt für Sicherheit in der Informationstechnik weist deshalb auf eine erhöhte Bedrohungslage hin. Ronny Thorau berichtet aus Berlin.
2: IT-Experten sprechen teilweise von grober Fahrlässigkeit in der Berliner Verwaltung. Die von Hackern im Darknet geleakten Dateien sollen personenbezogene Daten enthalten, die Kriminelle etwa für Identitätsdiebstahl benutzen könnten. Außerdem geht es nach Medienberichten um sicherheitsrelevante Daten, etwa über Heizkraftwerke, Tanklager, Stromanlagen, die Wasserversorgung und Rüstungsunternehmen.
1: Sachsen-Anhalt wählt morgen einen neuen Landtag. In Umfragen liegt die AfD ja deutlich vorne. Heute sind in Magdeburg tausende Menschen zusammengekommen, um für Demokratie und Weltoffenheit zu demonstrieren. Dazu aufgerufen hatte ein breites Bündnis aus Gewerkschaften und Zivilgesellschaft. In Bayern nutzen Beschäftigte besonders oft die Altersteilzeit. Das berichtet das Redaktionsnetzwerk Deutschland, das sich dabei auf Angaben der Bundesregierung beruft. Auch in Baden-Württemberg und Niedersachsen ist die Altersteilzeit beliebt. Das liege daran, dass die 3 Bundesländer viel Autoindustrie haben und da gibt es einen Strukturwandel. Zu 80% wird bei der Altersteilzeit das Blockmodell genutzt. Das will die Rentenkommission abschaffen lassen. Und dann schauen wir noch zur Fußball-Bundesliga. Da hat Dortmund das Spiel auswärts bei Hoffenheim noch gedreht. 3:2 stand es am Ende aus Sicht des BVB. Die weiteren Ergebnisse: Leverkusen, Union Berlin 4:0, Mönchengladbach, Elversberg 3:4, Bremen, Leipzig 3:1 und Paderborn, Freiburg 0:1. Ab 18.30 Uhr treffen dann noch 2 alte Bekannte aufeinander. Aufsteiger Schalke hat den FC Bayern zu Gast.
0: Das Wetter.
1: Abends und nachts sind allerhöchstens ein paar harmlose Wolken unterwegs. Vereinzelt kann es auch neblig werden. Das Ganze bei Tiefstwerten zwischen 11 und 5 Grad. Morgen zeigt sich der Spätsommer dann von seiner besten Seite mit viel Sonnenschein bei 20 bis 26 Grad. Am Montag bekommen wir dann einen Wechsel aus Sonne und einzelnen Schauern und Gewittern.
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1: Ich bin Helen Martin. Einen Tag vor der Wahl in Sachsen-Anhalt hat Bundeskanzler Merz eine bessere Auseinandersetzung mit der AfD gefordert. Man müsse sich sowohl mit den Positionen als auch mit der Wortwahl der Partei befassen, so Merz bei einer Veranstaltung. Außerdem hat er betont:
2: Wir lassen uns von diesen Leuten, die Bundesrepublik Deutschland und alles das, was wir in den letzten Jahren und Jahrzehnten erreicht haben, bei allen Fehlern, die es gibt, bei allen Problemen, die wir haben, aber wir lassen uns von diesen Leuten unser Land nicht kaputtreden.
1: Hintergrund war die Aussage eines AfD-Politikers, der wörtlich gesagt hatte, der Staat sei ein nach Dope stinkender fauler Assi. 10 Tage nach der verheerenden Sturzflut im Himalaya haben Rettungskräfte 2 Überlebende gefunden, eine Frau und einen Mann. Laut den Behörden war die Frau aus einem verschütteten Haus gerettet worden. Der Mann konnte aus einem Tunnel einer Wasserkraftanlage gerettet werden. Bereits gestern konnten 2 Menschen lebend aus den Trümmern geborgen werden. Immer noch werden tausende Menschen vermisst. Über 1300 Todesopfer sind bislang bestätigt. Ermittler haben an 2 Umspannwerken in Sachsen 12 Sprengvorrichtungen gefunden. Laut den Behörden wird jetzt geprüft, ob es eine Verbindung zu den Vorfällen in NRW und Brandenburg gibt. Da gehen die Fahnder davon aus, dass ein 48-Jähriger aus NRW dahinter steckt. Bei ihm war ein Bekennerschreiben gefunden worden. Bundesinnenminister Dobrindt spricht von Klimaextremismus. Ein Ölfilm über 400 Meter zieht durch die Donau bei Passau. Schuld daran ist der Kapitän eines Fahrgastschiffes. Der hatte aus Versehen etliche Liter Diesel in die Donau gepumpt. Eigentlich wollte er nur Wasser aus einem Tank ablassen, um das Schiff auszubalancieren. Die Feuerwehr hat jetzt Ölsperren aufgebaut. Warum der Diesel überhaupt im Wassertank war, ist unklar, genauso wie die Folgen für die Umwelt. Zum Fußball, da wurde die 2. Runde des DFB-Pokals ausgelost. Unter anderem empfängt der FC Bayern Magdeburg, Augsburg ist zu Gast beim Drittligisten Groß-Asbach und Nürnberg fährt nach Leverkusen. Ansonsten bekommt es Dortmund mit Bremen zu tun, Schalke muss nach Dresden und Regionalligist Jeddelo 2 hat Hertha zu Gast. Und noch die Ergebnisse aus der Bundesliga, Hoffenheim Dortmund 2:3, Mönchengladbach Elversberg 3:4, Bremen Leipzig 3:1, Leverkusen Union Berlin 4:0 und Paderborn Freiburg 0:1.
0: Das Wetter.
1: Abends und nachts sind allerhöchstens ein paar harmlose Wolken unterwegs. Vereinzelt kann es auch neblig werden. Das Ganze bei Tiefstwerten zwischen 11 und 5 Grad. Morgen zeigt sich der Spätsommer dann von seiner besten Seite mit viel Sonnenschein bei 20 bis 26 Grad. Am Montag bekommen wir dann einen Wechsel aus Sonne und einzelnen Schauern und Gewittern.
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0: Jeder fünfte Erwachsene in Deutschland lebt mit starkem Übergewicht. Hier spricht man auch von Adipositas, einer chronischen Krankheit. Viele Betroffene haben das Gefühl, ständig kämpfen zu müssen, gegen ihr Gewicht, vor allem aber gegen Vorurteile. Professorin Katharina Timper von der TU München.
1: Sie führen dazu, dass sich Menschen mit Adipositas selbst die Schuld geben an ihre Erkrankung und sich aus Scham und Selbstabwertung sozial zurückziehen und teils gar nicht mehr am gesellschaftlichen Leben teilnehmen.
0: Dabei gibt es keinen Grund, sich schuldig zu fühlen, denn Hunger, Sättigung und Belohnungssystem werden vom Gehirn gesteuert. Bei Adipositas können aber beispielsweise genetische Veränderungen, Veranlagungen und Umwelteinflüsse zu einer Fehlregulierung führen.
1: Wir haben heute verstanden, dass Adipositas eine neurobiologische Erkrankung ist. Und das bedeutet wiederum, wenn es mit dem Abnehmen nicht klappen will, hat das nichts mit fehlender Disziplin oder einer zu geringen Willensanstrengung zu tun.
0: Statt Ausgrenzung benötigen Betroffene echtes Verständnis und Unterstützung von ihrem persönlichen Umfeld und insbesondere von ärztlicher Seite.
1: Adipositas muss langfristig, ganzheitlich und individuell behandelt werden. Darum kann ich nur alle Menschen dazu aufrufen, Menschen mit Adipositas mit nichts als Wertschätzung, Empathie und Respekt zu begegnen. Betroffene müssen ohne Angst vor Abwertung und Stigmatisierung ärztlichen Rat und Hilfe in Anspruch nehmen können, um für diese komplexe Erkrankung die adäquate Hilfestellung zu erhalten.
0: Wertvolle Infos über Adipositas und Unterstützung bei der Arztsuche finden Sie auf meinwegmitadipositas.de.
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1: Ich bin Helen Martin. Sachsen-Anhalt wählt morgen einen neuen Landtag und in Umfragen liegt die AfD ja deutlich vorne. Heute sind in Magdeburg tausende Menschen zusammengekommen, um für Demokratie und Weltoffenheit zu demonstrieren. Laut den Veranstaltern waren bis zu 20.000 Menschen beim Demokratiefestival auf dem Domplatz dabei. Die Polizei spricht von 10.000 Teilnehmenden. Zu der Kundgebung aufgerufen hatte ein breites Bündnis aus Gewerkschaften und Zivilgesellschaft. Russlands Präsident Putin hat einen vorübergehenden Stopp der Luftangriffe auf Kiew angeordnet. Grund ist ein Besuch von den US-Unterhändlern Steve Witkoff und Jared Kushner in Moskau. Morgen reisen sie nach Kiew. Ulf Mauder berichtet.
2: Witkoff und Trumps Schwiegersohn Kushner wollen mit Putin über neue Vorschläge für Friedensverhandlungen im Ukraine-Krieg sprechen. Damit Witkoff und Kushner dann mit dem Flugzeug überhaupt erstmals in die Ukraine reisen können, hat Putin eine dreitägige Waffenruhe angeordnet, allerdings nur für die Hauptstadt Kiew.
1: Beim ersten Mal war sie nach 30 Sekunden ins Meer gestürzt. Heute Abend soll es besser laufen, wenn das bayerische Raumfahrt-Startup ESA Aerospace einen neuen Versuch mit seiner Trägerrakete startet. Um 22 Uhr deutscher Zeit soll die Spektrum-Rakete vom norwegischen Weltraumbahnhof Andøya aus abheben. Die Spektrum soll in Zukunft zivile und militärische Satelliten in Umlaufbahnen wenige 100 Kilometer über dem Erdboden bringen. Über 1 Million gestohlene Daten aus der Berliner Verwaltung sind im Netz gelandet. Das Bundesamt für Sicherheit in der Informationstechnik warnt deshalb vor gezielten Phishing-Angriffen auf die Betroffenen. Kurz vor der Abgeordnetenhauswahl am 20. September könnten außerdem die Daten auch politisch missbraucht werden. Die Ermittler gehen bei dem Angriff von einem finanziellen Motiv aus. Die Hacker hatten den Senat erpresst. Zum Fußball, da wurde die zweite Runde des DFB-Pokals ausgelost. Unter anderem empfängt der FC Bayern Magdeburg, Augsburg ist zu Gast beim Drittligisten Groß Asbach und Nürnberg fährt nach Leverkusen. Ansonsten bekommt es Dortmund mit Bremen zu tun, Schalke muss nach Dresden und Regionalligist Jeddelo 2 hat Hertha zu Gast. Und noch die Ergebnisse aus der Bundesliga, Hoffenheim Dortmund 2:3, Mönchengladbach Elversberg 3:4, Bremen Leipzig 3:1, Leverkusen Union Berlin 4:0 und Paderborn Freiburg 0:1.
0: Das Wetter.
1: Abends und nachts sind allerhöchstens ein paar harmlose Wolken unterwegs. Vereinzelt kann es auch neblig werden. Das Ganze bei Tiefstwerten zwischen 11 und 5 Grad. Morgen zeigt sich der Spätsommer dann von seiner besten Seite mit viel Sonnenschein bei 20 bis 26 Grad. Am Montag bekommen wir dann einen Wechsel aus Sonne und einzelnen Schauern und Gewittern.
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1: Ich bin Helen Martin. Die sächsische Polizei hat Details zu den versuchten Anschlägen auf das Stromnetz in den Landkreisen Bautzen und Görlitz bekannt gegeben. Dort waren an 2 Umspannwerken 12 selbstgebaute Sprengvorrichtungen gefunden und entschärft worden. Die Ermittler prüfen, ob es einen Zusammenhang mit den Vorfällen in Brandenburg und NRW gibt. Gefahndet wird nach einem 48 Jahre alten Mann, der sich zu den Anschlägen bekannt hatte. In seiner Wohnung war Sprengstoff gefunden worden. Einen Tag vor der Wahl in Sachsen-Anhalt hat Bundeskanzler Merz eine bessere Auseinandersetzung mit der AfD gefordert. Man müsse sich sowohl mit den Positionen als auch mit der Wortwahl der Partei befassen, so Merz bei einer Veranstaltung. Außerdem hat er betont:
2: Wir lassen uns von diesen Leuten, die Bundesrepublik Deutschland und alles das, was wir in den letzten Jahren und Jahrzehnten erreicht haben, bei allen Fehlern, die es gibt, bei allen Problemen, die wir haben, aber wir lassen uns von diesen Leuten unser Land nicht kaputtreden.
1: Hintergrund war die Aussage eines AfD-Politikers, der wörtlich gesagt hatte, der Staat sei ein nach Dope stinkender fauler Assi. 3 Tage lang soll es keine russischen Angriffe auf die ukrainische Hauptstadt Kiew geben. Das hat Russlands Präsident Putin angekündigt. Hintergrund sind Gespräche mit US-Unterhändlern. Es geht um ein mögliches Friedensabkommen zwischen Russland und der Ukraine. Morgen wollen die Unterhändler wohl weiter nach Kiew reisen. Die Ukraine hatte zuvor zugesagt, den russischen Luftraum während des Besuchs nicht zu gefährden. Versuch Nummer 2 für die Trägerrakete des bayerischen Raumfahrt-Startups ESA Aerospace. Um 22 Uhr startet die Spektrum-Rakete vom norwegischen Weltraumbahnhof Andøya. Beim ersten Mal war sie nach nur 30 Sekunden ins Meer gestürzt. Die Spektrum soll in Zukunft zivile und militärische Satelliten in erdnahe Umlaufbahn bringen. Und noch zur Fußball-Bundesliga. Da hat der FC Bayern auf Schalke Punkte liegen lassen. Der Rekordmeister kam beim Aufsteiger nicht über ein 0:0 hinaus. Die weiteren Ergebnisse: Hoffenheim-Dortmund 2:3, Leverkusen-Union-Berlin 4:0, Mönchengladbach-Elversberg 3:4, Bremen-Leipzig 3:1 und Paderborn-Freiburg 0:1. Und zum Basketball, da hat die deutsche Frauennationalmannschaft bei der Heim-WM gegen Japan mit 74:58 gewonnen.
0: Das Wetter.
1: Nachts sind allerhöchstens ein paar harmlose Wolken unterwegs. Vereinzelt kann es auch neblig werden. Das Ganze bei Tiefstwerten zwischen 11 und 5 Grad. Morgen zeigt sich der Spätsommer von seiner besten Seite mit viel Sonnenschein bei 20 bis 26 Grad. Am Montag dann bekommen wir einen Wechsel aus Sonne und einzelnen Schauern und Gewittern.
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1: Ich bin Hendrik Daum. Einen Tag vor der Landtagswahl haben in Sachsen-Anhalt in mehreren Städten Demonstrationen und Feste für Demokratie und Vielfalt stattgefunden. Auf dem Domplatz in Magdeburg versammelten sich tausende Teilnehmer zu einem Demokratiefestival. Veranstalter war das Bündnis Sachsen-Anhalt weltoffen. Initiativen, Vereine, Verbände und Einzelpersonen wollten mit der Aktion ein Zeichen setzen für Demokratie und Vielfalt. In Moskau haben neue Gespräche über ein mögliches Friedensabkommen zwischen Russland und der Ukraine begonnen. Der russische Präsident Putin hat dazu die beiden US-Unterhändler Witkoff und Kushner zu Gast. Einzelheiten sind bislang nicht bekannt. Morgen wollen die Unterhändler weiter in die ukrainische Hauptstadt Kiew reisen. Zuvor hatte Putin angekündigt, dass es während der Gespräche keine Luftangriffe auf Kiew geben soll. 10 Tage nach der verheerenden Sturzflut im Himalaya haben Rettungskräfte 2 Überlebende gefunden, eine Frau und einen Mann. Laut den Behörden war die Frau aus einem verschütteten Haus gerettet worden. Der Mann konnte aus einem Tunnel einer Wasserkraftanlage gerettet werden. Bereits gestern konnten 2 Menschen lebend aus den Trümmern geborgen werden. Immer noch werden tausende Menschen vermisst. Über 1300 Todesopfer sind bislang bestätigt. Ein Ölfilm über 400 Meter zieht aktuell durch die Donau bei Passau. Schuld daran ist der Kapitän eines Fahrgastschiffes. Der hatte aus Versehen etliche Liter Diesel in die Donau gepumpt. Eigentlich wollte er nur Wasser aus einem Tank ablassen, um das Schiff auszubalancieren. Die Feuerwehr hat jetzt Ölsperren aufgebaut. Warum der Diesel überhaupt im Wassertank war, ist unklar. Genauso wie die Folgen für die Umwelt. In der Fußball-Bundesliga hat der FC Bayern auf Schalke überraschend Punkte liegen lassen. Der Rekordmeister kam am Abend beim Aufsteiger nicht über ein 0:0 hinaus. Die weiteren Ergebnisse: Hoffenheim-Dortmund 2:3, Leverkusen-Union Berlin 4:0, Mönchengladbach-Elversberg 3:4, Bremen-Leipzig 3:1 und Paderborn-Freiburg 0:1.
0: Das Wetter.
1: In der Nacht sind, wenn dann nur ein paar harmlose Wolken unterwegs, vereinzelt kann es auch neblig werden. Das Ganze bei Tiefstwerten zwischen 11 und 5 Grad. Morgen am Sonntag, da zeigt sich der Spätsommer von seiner besten Seite mit viel Sonnenschein bei angenehmen 20 bis 26 Grad. Zum Wochenstart am Montag, da bekommen wir einen Wechsel aus Sonne und auch einzelnen Schauern und Gewittern.
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1: Ich bin Hendrik Daum. Morgen wird in Sachsen-Anhalt ein neuer Landtag gewählt. In Umfragen führt die AfD deutlich. Sie könnte sogar erstmals in einem Bundesland die absolute Mehrheit erringen und den Ministerpräsidenten stellen. In der Landeshauptstadt Magdeburg sind heute tausende Menschen auf die Straße gegangen, um für Demokratie und Weltoffenheit zu demonstrieren. Ronny Thorau berichtet.
2: Bunt statt braun stand beispielsweise auf den Plakaten der Magdeburger Demonstranten. Redner wie Klimaaktivistin Luisa Neubauer kritisierten das Aufweichen der sogenannten Brandmauer gegen die AfD. Die veranstaltete nur wenig entfernt ihren Wahlkampfabschluss, gibt sich siegesgewiss. Spitzenkandidat Ulrich Siegmund betonte zuletzt allerdings auffällig, dass er nur mit einer sicheren absoluten Mehrheit wirklich regieren will. In Umfragen sieht es danach nicht aus. Aber nach einem deutlichen Wahlsieg der Rechten, der, wenn auch im Ausland, wohl Schlagzeilen machen dürfte.
1: In Moskau sind am Abend die US-Unterhändler Witkow und Kushner im Kreml mit dem russischen Präsidenten Putin zusammengekommen, um über einen Frieden in der Ukraine zu sprechen. Offenbar legen sie neue Vorschläge vor, über die aber nichts bekannt ist. Putin sagte, die Situation sei nicht einfach. Er hatte zuvor angekündigt, Angriffe auf die Ukraine für 3 Tage auszusetzen. Morgen reisen Witkow und Kushner nach Kiew, um den ukrainischen Präsidenten Selenskyj zu treffen. Ein Ölfilm über 400 Meter zieht im Moment durch die Donau bei Passau. Schuld daran ist der Kapitän eines Fahrgastschiffes. Der hatte aus Versehen etliche Liter Diesel in die Donau gepumpt. Eigentlich wollte er nur Wasser aus einem Tank ablassen, um das Schiff auszubalancieren. Die Feuerwehr hat jetzt Ölsperren aufgebaut. Warum der Diesel überhaupt im Wassertank war, ist unklar. Genauso wie die Folgen jetzt für die Umwelt. In der Fußball-Bundesliga hat der FC Bayern auf Schalke überraschend Punkte liegen lassen. Die Münchner kamen am Abend beim Aufsteiger nicht über ein 0:0 hinaus. Die weiteren Ergebnisse vom Samstag: Hoffenheim-Dortmund 2:3, Leverkusen-Union Berlin 4:0, Gladbach-Elversberg 3:4, Bremen-Leipzig 3:1 und Paderborn-Freiburg 0:1.
0: Das Wetter.
1: In der Nacht sind, wenn dann nur ein paar harmlose Wolken unterwegs, vereinzelt kann es auch neblig werden. Das Ganze bei Tiefstwerten zwischen 11 und 5 Grad. Morgen am Sonntag, da zeigt sich der Spätsommer von seiner besten Seite mit viel Sonnenschein bei angenehmen 20 bis 26 Grad. Zum Wochenstart am Montag, da bekommen wir einen Wechsel aus Sonne und auch einzelnen Schauern und Gewittern.
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0: Ich bin Hendrik Daum. Riesenjubel am späten Abend in Ottobrunn bei München. Die Spektrum-Trägerrakete des bayerischen Raumfahrtunternehmens ESA Aerospace ist erfolgreich ins All gestartet. Die Rakete hob kurz nach 22 Uhr vom norwegischen Weltraumbahnhof Andøya ab und erreichte, wie erhofft, die Erdumlaufbahn. Die 28 Meter lange Rakete hat 5 kleine Satelliten an Bord. Deutschland kann Raumfahrt, schrieb Bundesforschungsministerin Baer auf der Plattform X. Dass erstmals eine deutsche Trägerrakete den Erdorbit erreicht habe, ist ein Meilenstein für Deutschland und gleichzeitig ein großer Schritt für Europas Raumfahrtindustrie. Deren Ziel ist es ja, die Abhängigkeit von US-Technik und SpaceX zu reduzieren. Heute wird in Sachsen-Anhalt ein neuer Landtag gewählt. In Umfragen führt die AfD deutlich. Sie könnte sogar erstmals in einem Bundesland die absolute Mehrheit erringen und den Ministerpräsidenten stellen. In der Landeshauptstadt Magdeburg waren gestern tausende Menschen auf die Straße gegangen, um für Demokratie und Weltoffenheit zu demonstrieren. Ronny Thorau berichtet.
1: Bunt statt braun stand beispielsweise auf den Plakaten der Magdeburger Demonstranten. Redner wie Klimaaktivistin Luisa Neubauer kritisierten das Aufweichen der sogenannten Brandmauer gegen die AfD. Die veranstaltete nur wenig entfernt ihren Wahlkampfabschluss, gibt sich siegesgewiss. Spitzenkandidat Ulrich Siegmund betonte zuletzt allerdings auffällig, dass er nur mit einer sicheren absoluten Mehrheit wirklich regieren will. In Umfragen sieht es danach nicht aus. Aber nach einem deutlichen Wahlsieg der Rechten, der, wenn auch im Ausland, wohl Schlagzeilen machen dürfte.
0: In Moskau sind am Abend die US-Unterhändler Witkow und Kushner im Kreml mit dem russischen Präsidenten Putin zusammengekommen, um über einen Frieden in der Ukraine zu sprechen. Offenbar legen sie neue Vorschläge vor, über die aber nichts bekannt ist. Putin sagte, die Situation sei nicht einfach. Er hatte zuvor angekündigt, Angriffe auf die Ukraine für 3 Tage auszusetzen. Heute reisen Witkow und Kushner nach Kiew, um den ukrainischen Präsidenten Selenskyj zu treffen. 10 Tage nach der verheerenden Sturzflut im Himalaya haben Rettungskräfte 2 Überlebende gefunden, eine Frau und einen Mann. Laut den Behörden war die Frau aus einem verschütteten Haus gerettet worden. Der Mann konnte aus einem Tunnel einer Wasserkraftanlage gerettet werden. Immer noch werden tausende Menschen vermisst. Über 1300 Todesopfer sind bislang bestätigt. In der Fußball-Bundesliga hat der FC Bayern auf Schalke überraschend Punkte liegen lassen. Die Münchner kamen am Abend beim Aufsteiger nicht über ein 0:0 hinaus. Die weiteren Ergebnisse vom Samstag: Hoffenheim-Dortmund 2:3, Leverkusen-Union Berlin 4:0, Gladbach-Elversberg 3:4, Bremen-Leipzig 3:1 und Paderborn-Freiburg 0:1.
2: Das Wetter.
0: Im Moment ist der Himmel fast überall klar, nur im Alpenvorland, da bildet sich stellenweise Nebel. Die Werte gehen runter auf 11 bis frische 5 Grad. Heute am Sonntag, da zeigt sich der Spätsommer von seiner besten Seite, mit bayernweit viel Sonnenschein bei angenehmen 20 bis 26 Grad. Perfektes Ausflugswetter also.
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1: Ich bin Hendrik Daum. Einen Tag vor der heutigen Landtagswahl in Sachsen-Anhalt sind in der Landeshauptstadt Magdeburg Tausende auf die Straße gegangen, um für Demokratie und Weltoffenheit zu demonstrieren. Auf dem Domplatz in Magdeburg versammelten sich laut Polizei etwa 8.000 Menschen. Die Veranstalter sprachen von bis zu 20.000. Zu der Kundgebung hatte ein breites Bündnis aus Gewerkschaften und Zivilgesellschaft aufgerufen. Auch in anderen Städten Sachsen-Anhalts fanden Veranstaltungen für Demokratie und Vielfalt statt. Riesenjubel am späten Abend in Ottobrunn bei München. Die Spektrum-Trägerrakete des bayerischen Raumfahrtunternehmens ISA Aerospace ist erfolgreich ins All gestartet. Die Rakete hob kurz nach 22 Uhr vom norwegischen Weltraumbahnhof Andøya ab und erreichte wie erhofft die Erdumlaufbahn. Deutschland kann Raumfahrt, schrieb Bundesforschungsministerin Baer auf der Plattform X. Dass erstmals eine deutsche Trägerrakete den Erdorbit erreicht habe, sei ein Meilenstein. In Moskau sind am Abend die US-Unterhändler Witkoff und Kushner im Kreml mit dem russischen Präsidenten Putin zusammengekommen, um über einen Frieden in der Ukraine zu sprechen. Offenbar haben sie neue Vorschläge vorgelegt. Putin sagte, die Situation sei nicht einfach. Er hatte zuvor angekündigt, Angriffe auf die Ukraine für 3 Tage auszusetzen. Heute reisen Witkoff und Kushner nach Kiew, um den ukrainischen Präsidenten Selenskyj zu treffen. Ein Ölfilm über 400 Meter zieht im Moment durch die Donau bei Passau. Schuld daran ist der Kapitän eines Fahrgastschiffes. Der hatte aus Versehen etliche Liter Diesel in die Donau gepumpt. Eigentlich wollte er nur Wasser aus einem Tank ablassen, um das Schiff auszubalancieren. Die Feuerwehr hat jetzt Ölsperren aufgebaut. Warum der Diesel überhaupt im Wassertank war, ist unklar. Genauso wie die Folgen jetzt für die Umwelt. In der Fußball-Bundesliga hat der FC Bayern auf Schalke überraschend Punkte liegen lassen. Die Münchner kamen am Abend beim Aufsteiger nicht über ein 0:0 hinaus. Die weiteren Ergebnisse vom Samstag: Hoffenheim-Dortmund 2:3, Leverkusen-Union Berlin 4:0, Gladbach-Elversberg 3:4, Bremen-Leipzig 3:1 und Paderborn-Freiburg 0:1.
0: Das Wetter.
1: Im Moment ist der Himmel fast überall klar, nur im Alpenvorland. Da bildet sich stellenweise Nebel. Die Werte gehen runter auf 11 bis frische 5 Grad. Heute am Sonntag, da zeigt sich der Spätsommer von seiner besten Seite. Mit bayernweit viel Sonnenschein bei angenehmen 20 bis 26 Grad. Perfektes Ausflugswetter also.
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1: Ich bin Hendrik Daum. In Sachsen-Anhalt wird heute ein neuer Landtag gewählt. Knapp 1,7 Millionen Wahlberechtigte sind zur Stimmabgabe aufgerufen. Die Wahllokale öffnen um 8 Uhr und schließen um 18 Uhr. Die Wahl wird national und international mit großem Interesse verfolgt. Im Mittelpunkt steht die Frage, wie stark die AfD abschneidet und ob sie erstmals in einem Bundesland an die Regierung gelangt. Laut letzten Umfragen liegt die AfD mit ihrem Spitzenkandidaten Sigmund zwar deutlich vor der CDU von Ministerpräsident Schulze, zur absoluten Mehrheit fehlt ihr aber noch etwas. Es ist ein Riesenerfolg für das erst 2018 gegründete bayerische Raumfahrtunternehmen ISA Aerospace in Ottobrunn bei München. Seine Spektrum-Trägerrakete ist am späten Abend erfolgreich vom norwegischen Weltraumbahnhof Andøya ins All gestartet. Bundeskanzler Merz sprach vom Beginn einer neuen Ära, nachdem die 28 Meter lange Rakete die Grenze zum Weltraum erreicht hatte. Bundesforschungsministerin Baer schrieb auf X, dass erstmals eine deutsche Trägerrakete die Erdumlaufbahn erreicht habe, sei ein Meilenstein. Nicht zuletzt, weil Europa bei Satellitenstarts unabhängiger von US-Anbietern wie SpaceX werden will. Ein Ölfilm über 400 Meter zieht im Moment durch die Donau bei Passau. Schuld daran ist der Kapitän eines Fahrgastschiffes. Der hatte aus Versehen etliche Liter Diesel in die Donau gepumpt. Eigentlich wollte er nur Wasser aus einem Tank ablassen, um dadurch das Schiff auszubalancieren. Die Feuerwehr hat mittlerweile Ölsperren aufgebaut. Warum der Diesel überhaupt im Wassertank war, ist unklar. Genauso wie die Folgen jetzt für die Umwelt. In der Fußball-Bundesliga hat der FC Bayern auf Schalke überraschend Punkte liegen lassen. Die Münchner kamen am Abend beim